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1: Deine tägliche Dröhnung Agathe Bauer gibt's bei uns immer um 10 vor 8. Yes. Bei uns bist du genau richtig. Und damit schönen guten Morgen an Carina aus Potsdam.
2: Hallo Carina.
3: Einen wunderschönen guten Morgen, ihr beiden. Hallo. Guten Morgen.
1: Carina, um welchen Song geht's heute? Hau mal raus.
3: Heute geht es um A Bar Song von Shabuzi.
1: Okay. Das ist der hier.
2: Kennen wir schon bei Agathe Bauer. Da gibt's die Stelle, wenn du schläfst, komm ich. Und jetzt sind wir gespannt, was du noch hörst, Carina.
3: Ja, und zwar... Also ich höre, alle Bussis sind alle bei circa 1:12. Müsst ihr mal reinhören.
1: Aha. Alle Bussis sind alle.
2: Alle
1: Bussis sind alle.
2: Alle Bussis sind alle.
1: Also.
2: Ja, cool.
1: Ich muss mich enttäuschen, Schabusi. Wir verteilen natürlich trotzdem Bussis. Und zwar an dich, Carina. Vielen Dank fürs
2: Dankeschön.
1: Sehr
3: gerne.
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1: Ich bin Philipp Ringe und das sind die wichtigsten Meldungen aus Berlin und Brandenburg. Wer macht eigentlich was in der City? Die Verwaltungsreform hat jetzt einen weiteren wichtigen Schritt gemacht. Denn Berlin hat jetzt eine Online-Datenbank, mit der kann man sehen, welche Behörde für was zuständig ist. Benjamin Herrmann weiß mehr.
2: Chief Digital Officer Florian Hauer spricht von einem wichtigen Schritt zu mehr Transparenz und einer moderneren Verwaltung. Auch Beschäftigte der Verwaltung sollen künftig leichter nach Zuständigkeiten und rechtlichen Grundlagen suchen können. Der Katalog ist Teil der Berliner Verwaltungsreform und seit dem 19. Juli 2026 mit der Zuständigkeitsverordnung gültig. Erarbeitet wurde der Katalog in den letzten 2 Jahren gemeinsam von Senat, Bezirken und Behörden.
1: Umsteigen bitte. Die beliebte ICE-Direktverbindung zwischen Berlin und Paris ist erstmal eingestellt, auf unbestimmte Zeit, wie die Bahn mitteilt. Grund sind wohl technische Probleme mit dem Zugsicherungssystem. Von Hauptstadt zu Hauptstadt geht's jetzt also nur über Umwege, etwa über Frankfurt oder Mannheim. Wie lange das so bleibt, ist nicht klar. Die ICE-Verbindung gibt es eigentlich seit 2024 und sie ist äußerst beliebt. Laut dem Tagesspiegel waren die Züge zuletzt im Schnitt zu 80% ausgelastet. Bei der BVG weht schon in den kommenden Jahren eine kühle Brise durch alle Trams. Die Straßenbahnen sollen ab 2032 nämlich alle mit Klimaanlage unterwegs sein. Schon jetzt ist ein Großteil der fast 380 Wagen damit ausgerüstet. Jetzt geht's noch darum, die restlichen alten Fahrzeuge auszumustern. Eine Umrüstung lohnt sich nämlich nicht mehr, sagt die BVG. Und in den neuen Wagen ist eine Klimaanlage dann sowieso drin. Und jetzt weitere Meldungen aus Deutschland und der Welt.
3: Ich bin Tanja Wagner. Wegen des extrem Niedrigwassers können viele Frachtschiffe zurzeit weniger Ladung befördern als üblich. Darunter leiden die Lieferketten. Mit Nordrhein-Westfalen, Rheinland-Pfalz und dem Saarland haben jetzt die ersten Bundesländer das Sonn- und Feiertagsfahrverbot für bestimmte Lkw-Transporte aufgehoben.
4: Erst am Donnerstag hatten Vertreter von Wirtschaftsverbänden mit Bundesverkehrsminister Bilger über Sofortmaßnahmen beraten, um die Lieferketten auf wichtigen Wasserstraßen wie Rhein, Donau und Elbe aufrechtzuerhalten. Denn die anhaltende Dürre stellt viele Unternehmen aktuell vor immense Herausforderungen. Es kommt einfach nicht genug Nachschub an, weil die Frachtschiffe zu wenig Wasser unterm Kiel haben und nur einen Bruchteil der üblichen Ladung transportieren können. Durch die Lockerung des Fahrverbots sollen nun vorübergehend mehr Gütertransporte vom Wasserweg auf die Straßen verlegt werden können. Dirk Zeitler, Nachrichtenredaktion.
3: Die schwarz-rote Koalition diskutiert heftig darüber, ob zwingend eine Frau die Nachfolge von Bundespräsident Steinmeier antreten sollte. Einem Dreiviertel der Bürger ist das laut einer Umfrage im Auftrag von RTL und NTV aber egal. Gerade mal jeder Fünfte wünscht sich nach der Wahl am 30. Januar eine Frau. Und nur die wenigsten bestehen erneut auf einem Mann. Brot, Milch oder Gemüse könnten deutlich teurer werden. Dafür sollen Menschen mit wenig Einkommen Geld vom Staat bekommen. Genau das schlägt IFO-Präsident Fuest vor. Politiker von Union und SPD lehnen die Idee allerdings laut dem Tagesspiegel ab.
5: An der Supermarktkasse würde man den Vorschlag des IFO-Präsidenten ziemlich schnell merken. Auf Lebensmittel wären statt 7 künftig 19% Mehrwertsteuer fällig. Menschen mit wenig Einkommen sollen dafür 360 Euro im Jahr vom Staat bekommen. Der SPD reicht das nicht. Wer jede Woche für 100 Euro Lebensmittel kauft, zahlt nach ihrer Rechnung rund 600 Euro mehr im Jahr. Auch die Union sagt deshalb, erst den Einkauf verteuern und dann Geld zurückzahlen, das mache es weder für Familien noch für die Verwaltung einfacher. Zoe Tassovali, Redaktion.
3: Hertha BSC ist mit einem Sieg in die neue Saison in der zweiten Fußball-Bundesliga gestartet. Die Mannschaft von Trainer Leitl gewann das wegen eines Fanbanners unterbrochene Eröffnungsspiel beim VfL Bochum mit 1:0.
1: 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Wieder einige Demos und weitere Veranstaltungen am Wochenende in der City. In Mitte etwa startet um 12 Uhr die Hanfparade auf der Spandauer Straße auf Höhe des Neptunbrunnens. In der Zeit von 15 bis 18 Uhr geht's dann weiter entlang der Karl-Liebknecht-Straße unter den Linden, Wilhelm- und Dorotheenstraße etwa. Und bis zum Ende gegen 22 Uhr bleibt die Spandauer Straße zwischen Karl-Liebknecht- und Rathausstraße komplett gesperrt. Daneben noch eine Demo in Marzahn in der Zeit von 15 bis 18 Uhr und zwar im Bereich Hafemann, Gollin und Kölpiner Straße etwa. Hier also mit Einschränkungen rechnen. Und dazu wird noch geblitzt, und zwar in Charlottenburg auf der Bismarckstraße, in Tempelhof auf der Attila Straße und in Lichtenberg auf der Landsberger Allee. Berlin und Brandenburgs einzige Verkehrsvorhersage nur auf 104.6 RTL. In der Nacht gibt's vereinzelt ein paar Wolken, sonst klar, aber ordentlich kühl mit gerade mal 11 bis 8 Grad. Am Tag dann mal Sonne, mal Wolken und dazu 25 bis 27 Grad maximal.
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1: 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Beachten Sie beim Campingurlaub eins, Wurfzelte sind tückisch. Ich habe auf dem Platz in Kalberschnacke Drolshagen mal stundenlang vergeblich eins geworfen, bis meine 5-jährige Tochter es mir aufstellte mit Stangen aus der Zelttasche. Die Zeltabstände sind einzuhalten. Als das Bein eines Kugelgrills über 1 Zentimeter weit in meine Parzelle ragte, musste die Feuerwehr das Bein mit schwerem Schweißgerät ordnungsgemäß entfernen. Rechnung zahlt natürlich der Zeltnachbar. 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Da kann man auch mal das Feuerzeug unter die Sprinkleranlage halten, denn Regentage gehören einfach zum Campingfeeling dazu. Unbestritten ist, Campingplätze sichern Arbeitsplätze. Also campen Sie doch Rambo-Zambo mal auf Ihrem Arbeitsplatz. In diesem Sinne, ich mach mal so.
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1: Ich bin Philipp Ringe und das sind die wichtigsten Meldungen aus Berlin und Brandenburg. Wer macht eigentlich was in der City? Die Verwaltungsreform hat jetzt einen weiteren wichtigen Schritt gemacht. Denn Berlin hat jetzt eine Online-Datenbank, mit der kann man sehen, welche Behörde für was zuständig ist. Benjamin Herrmann weiß mehr.
2: Chief Digital Officer Florian Hauer spricht von einem wichtigen Schritt zu mehr Transparenz und einer moderneren Verwaltung. Auch Beschäftigte der Verwaltung sollen künftig leichter nach Zuständigkeiten und rechtlichen Grundlagen suchen können. Der Katalog ist Teil der Berliner Verwaltungsreform und seit dem 19. Juli 2026 mit der Zuständigkeitsverordnung gültig. Erarbeitet wurde der Katalog in den letzten 2 Jahren gemeinsam von Senat, Bezirken und Behörden.
1: Umsteigen bitte! Die beliebte ICE-Direktverbindung zwischen Berlin und Paris ist erstmal eingestellt, auf unbestimmte Zeit, wie die Bahn mitteilt. Grund sind wohl technische Probleme mit dem Zugsicherungssystem. Von Hauptstadt zu Hauptstadt geht's jetzt also nur über Umwege, etwa über Frankfurt oder Mannheim. Wie lange das so bleibt, ist nicht klar. Die ICE-Verbindung gibt es eigentlich seit 2024 und sie ist äußerst beliebt. Laut dem Tagesspiegel waren die Züge zuletzt im Schnitt zu 80% ausgelastet. Bei der BVG weht schon in den kommenden Jahren eine kühle Brise durch alle Trams. Die Straßenbahnen sollen ab 2032 nämlich alle mit Klimaanlage unterwegs sein. Schon jetzt ist ein Großteil der fast 380 Wagen damit ausgerüstet. Jetzt geht's noch darum, die restlichen alten Fahrzeuge auszumustern. Eine Umrüstung lohnt sich nämlich nicht mehr, sagt die BVG. Und in den neuen Wagen ist eine Klimaanlage dann sowieso drin. Und jetzt weitere Meldungen aus Deutschland und der Welt.
3: Ich bin Tanja Wagner. Schon wieder sorgen Drohnen an einem sicherheitsrelevanten Ort für Aufsehen. Über einem Bundeswehrstützpunkt im nordrhein-westfälischen Mechernich sind 2 Drohnen gesichtet worden. Das bestätigte die Bundeswehr. Inzwischen ermittelt die Polizei.
4: Was die beiden Drohnen über dem Bundeswehrgelände gemacht haben und wer sie gesteuert hat, ist bislang unklar. Am Anfang haben Feldjäger den Vorfall untersucht, danach übernahm die Polizei. Besonders auffällig ist der Zeitpunkt. Erst vor wenigen Tagen wurde am Flughafen Leipzig-Halle eine Drohne mit Sprengstoff entdeckt. Dort ermittelt inzwischen die Bundesanwaltschaft. Innenminister Dobrindt spricht von einem hybriden Anschlag auf den Flughafen und schließt auch fremde Mächte als Drahtzieher nicht aus. Zoe Tassovali, Redaktion.
3: NRW, Rheinland-Pfalz und das Saarland setzen wegen des anhaltenden Niedrigwassers am Rhein das Sonn- und Feiertagsfahrverbot für bestimmte Lkw-Transporte vorübergehend außer Kraft. Damit könnten Güter, die aufgrund der niedrigen Pegelstände derzeit nicht oder nur eingeschränkt über die Wasserstraße transportiert werden, leichter auf der Straße befördert werden, teilten die Ministerien mit. Die Ausnahmeregelung gilt bereits an diesem Wochenende. In Österreich haben heftige Unwetter im Westen des Landes Straßen überflutet und Schlammlawinen ausgelöst. Laut der Tiroler Polizei trifft es auch Regionen, in denen gerade viele Urlauber unterwegs sind.
5: Im Zillertal sind 3 Muren abgegangen und haben Straßen blockiert. Und in Kitzbühel musste die Feuerwehr mit Wasserpumpen ausrücken. Dort waren innerhalb einer Stunde 30 mm Regen gefallen. Auch das Bundesland Salzburg war von schweren Unwettern betroffen. Mehrere Brücken wurden zerstört. Bei Bad Gastein mussten Wanderer wegen einer Mure von einer Berghütte ausgeflogen werden. Früher gab es dort noch einen Gletscher, der den Regen wie einen Schwamm aufsog. Doch mit dem Klimawandel ist das Eis mittlerweile geschmolzen. Aus Wien, Albert Otti.
3: Der Streit um die muslimischen Ganzkörperbadeanzüge spaltet Frankreich weiter. Das Verwaltungsgericht in Nizza hat ein in einem schicken Badeort verhängtes Strandverbot für Burkinis gekippt. Den Richtern zufolge beeinträchtigt das Verbot Grundfreiheiten in schwerwiegender Weise. In Frankreich wird auch schon seit vielen Jahren um ein Kopftuchverbot gestritten.
1: 104.6 RTL, immer 10 Minuten früher auf den Punkt informiert. Wieder einige Demos und weitere Veranstaltungen am Wochenende in der City. In Mitte etwa startet um 12 Uhr die Hanfparade auf der Spandauer Straße auf Höhe des Neptunbrunnens. In der Zeit von 15 bis 18 Uhr geht's dann weiter entlang der Karl-Liebknecht-Straße unter den Linden, Wilhelm- und Dorotheenstraße etwa. Und bis zum Ende gegen 22 Uhr bleibt die Spandauer Straße zwischen Karl-Liebknecht- und Rathausstraße komplett gesperrt. Daneben noch eine Demo in Marzahn in der Zeit von 15 bis 18 Uhr und zwar im Bereich Hafemann, Gollin und Kölpiner Straße etwa. Hier also mit Einschränkungen rechnen. Und dazu wird noch geblitzt, und zwar in Charlottenburg auf der Bismarckstraße, in Tempelhof auf der Attila-Straße und in Lichtenberg auf der Landsberger Allee. Berlin und Brandenburgs einzige Verkehrsvorhersage nur auf 104.6 RTL.
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1: In der Nacht gibt's vereinzelt ein paar Wolken, sonst klar, aber ordentlich kühl mit gerade mal 11 bis 8 Grad. Am Tag dann mal Sonne, mal Wolken und dazu 25 bis 27 Grad maximal.
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1: Strafverteidiger Hannover, was kann ich für Sie tun?
2: Hallo, bei Ihnen kann man sich melden, wenn es um so rechtliche und juristische Probleme geht, oder?
1: Kommt drauf an, was für Probleme. Ich mache nur Strafverfahren. Mit wem spreche ich denn?
2: Strafverfahren, ja, mit Dominik. Ich wollte nur Bescheid sagen, dass
1: Dominik,
2: ich jetzt...
1: Dominik, was? Dominik. Ich habe hier gerade 9 Dominiks, die Probleme machen. Einen kann ich ausschließen, weil er gerade im Knast ist. Sind Sie neuer Mandant oder...
2: Nee. Ich wollte nur Bescheid sagen, dass ich gar keine rechtlichen Probleme habe und dass bei mir alles super ist und dass ich gerade aktuell gar nichts brauche. Und deswegen wollte ich einfach anrufen, dass bei mir alles passt.
1: Dass alles passt.
2: Genau, also ich habe keine Probleme. Ich wollte Ihnen einfach nur Bescheid sagen für Ihre Planungssicherheit jetzt mit dem Dominik, mit dem Sie gerade telefonieren. Da müssen Sie jetzt keinen Fall eröffnen oder so, weil da habe ich keine Probleme.
1: Für die Planungssicherheit?
2: Genau.
1: Also ist hier schon klar, dass das die 24-7 Notfallnummer ist, mein Guter. Ne? Für Hausdurchsuchungen und Verhaftungen, da wird meistens ziemlich selten irgendwas geplant, außer von der Polizei.
2: Ja, aber ich dachte vielleicht gut, weil meine positive Nachricht ist, dass jemand mal kein Problem hat und es brennt nicht.
1: Sehr schön. Hast du auch wieder recht. Ne? Eine positive Nachricht ist immer eine gute Nachricht. Ja, super, Dominik. Dann bleib auch weiter straffrei, ne?
2: Alles klar, ich hoffe auch. Dann schönen Tag noch.
1: Mach's gut. Jo.
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1: Ich bin Philipp Ringe und das sind die wichtigsten Meldungen aus Berlin und Brandenburg. Wer macht eigentlich was in der City? Die Verwaltungsreform hat jetzt einen weiteren wichtigen Schritt gemacht. Denn Berlin hat jetzt eine Online-Datenbank, mit der kann man sehen, welche Behörde für was zuständig ist. Benjamin Herrmann weiß mehr.
2: Chief Digital Officer Florian Hauer spricht von einem wichtigen Schritt zu mehr Transparenz und einer moderneren Verwaltung. Auch Beschäftigte der Verwaltung sollen künftig leichter nach Zuständigkeiten und rechtlichen Grundlagen suchen können. Der Katalog ist Teil der Berliner Verwaltungsreform und seit dem 19. Juli 2026 mit der Zuständigkeitsverordnung gültig. Erarbeitet wurde der Katalog in den letzten 2 Jahren gemeinsam von Senat, Bezirken und Behörden.
1: Umsteigen bitte. Die beliebte ICE-Direktverbindung zwischen Berlin und Paris ist erstmal eingestellt, auf unbestimmte Zeit, wie die Bahn mitteilt. Grund sind wohl technische Probleme mit dem Zugsicherungssystem. Von Hauptstadt zu Hauptstadt geht's jetzt also nur über Umwege, etwa über Frankfurt oder Mannheim. Wie lange das so bleibt, ist nicht klar. Die ICE-Verbindung gibt es eigentlich seit 2024 und sie ist äußerst beliebt. Laut dem Tagesspiegel waren die Züge zuletzt im Schnitt zu 80% ausgelastet. Bei der BVG weht schon in den kommenden Jahren eine kühle Brise durch alle Trams. Die Straßenbahnen sollen ab 2032 nämlich alle mit Klimaanlage unterwegs sein. Schon jetzt ist ein Großteil der fast 380 Wagen damit ausgerüstet. Jetzt geht's noch darum, die restlichen alten Fahrzeuge auszumustern. Eine Umrüstung lohnt sich nämlich nicht mehr, sagt die BVG. Und in den neuen Wagen ist eine Klimaanlage dann sowieso drin. Und jetzt weitere Meldungen aus Deutschland und der Welt.
3: Ich bin Tanja Wagner. Über einem Militärstützpunkt in Mechernich in Nordrhein-Westfalen sind 2 Drohnen gesichtet worden. Das habe die Sicherheitszentrale des Bundeswehrstandortes gemeldet, bestätigte eine Sprecherin des operativen Führungskommandos der Bundeswehr auf Anfrage. Feldjäger hätten den Vorfall untersucht, sagte die Sprecherin weiter. Der Fall sei an die Euskirchener Polizei übergeben worden. Angesichts des Niedrigwassers haben mehrere Bundesländer das Lkw-Fahrverbot an Sonn- und Feiertagen vorübergehend aufgehoben. Weil Binnenschiffe nicht voll beladen oder gar nicht fahren können, sollen wichtige Güter per Lkw an ihr Ziel kommen, und zwar möglichst schnell.
4: Die Ausnahme gilt nur für Transporte, die wegen der niedrigen Pegel nicht wie gewohnt über den Rhein laufen können. Denn dort wird der Platz für Fracht immer knapper. Schiffe können zwar noch fahren, müssen aber deutlich weniger laden. Und das treibt die Transportkosten nach oben. Besonders die Chemie- und Stahlindustrie braucht den Fluss für ihre Lieferungen. Sie warnt bereits davor, ihre Produktion kürzen zu müssen. Die zusätzlichen Lkw sollen helfen, Waren trotzdem ans Ziel zu bringen. Die Ausnahme gilt vorerst bis Ende September. Zoe Tassovali, Redaktion.
3: Überraschender Lichtblick für die deutsche Wirtschaft. Trotz Iran-Kriegs, Ölpreisschocks und US-Zöllen sind die deutschen Exporte im Juni auf einen Rekord gestiegen. Auch das verarbeitende Gewerbe habe sich weiter erholt. Vor allem in der Autoindustrie legte die Produktion zu.
5: Industrie, Bau- und Energieversorger stellten damit das 3. Mal in Folge mehr her als im Vormonat. Besonders erfreulich, nach den Einbrüchen in der Vergangenheit stieg die Produktion in der Autobranche im Juni deutlich, um 3,6%. Auch andere Bereiche im Fahrzeugbau legten zu, wie die Produktion von Flugzeugen, Schiffen, Zügen und Militärfahrzeugen. Ökonomen sehen die Talfahrt der Industrie damit beendet. Viel hängt aber auch davon ab, wie sich die geopolitische Lage und die Energiepreise entwickeln. Und auch das Niedrigwasser sorgt für Probleme. Katrin Müller, Nachrichtenredaktion.
3: Hertha BSC ist mit einem Sieg in die neue Saison in der 2. Fußball-Bundesliga gestartet. Die Mannschaft von Trainer Stefan Leitl gewann das wegen eines Fanbanners unterbrochene Eröffnungsspiel beim VfL Bochum mit 1:0.
1: 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Wieder einige Demos und weitere Veranstaltungen am Wochenende in der City. In Mitte etwa startet um 12 Uhr die Hanf Parade auf der Spandauer Straße auf Höhe des Neptunbrunnens. In der Zeit von 15 bis 18 Uhr geht's dann weiter entlang der Karl-Liebknecht-Straße unter den Linden, Wilhelm- und Dorotheenstraße etwa. Und bis zum Ende gegen 22 Uhr bleibt die Spandauer Straße zwischen Karl-Liebknecht- und Rathausstraße komplett gesperrt. Daneben noch eine Demo in Marzahn in der Zeit von 15 bis 18 Uhr, und zwar im Bereich Hafemann, Gollin Wiener und Kölpiner Straße etwa. Hier also mit Einschränkungen rechnen. Und dazu wird noch geblitzt, und zwar in Charlottenburg auf der Bismarckstraße, in Tempelhof auf der Attila-Straße und in Lichtenberg auf der Landsberger Allee. Berlin und Brandenburgs einzige Verkehrsvorhersage nur auf 104.6 RTL. In der Nacht gibt's vereinzelt ein paar Wolken, sonst klar, aber ordentlich kühl mit gerade mal 11 bis 8 Grad. Am Tag dann mal Sonne, mal Wolken und dazu 25 bis 27 Grad maximal.
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9: Ich war einer der besten Bauchredner im norddeutschen Raum. 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
10: Ja, aber ich als Rücken entscheide immer noch selbst, wann ich rede.
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1: Ich bin Philipp Ringe und das sind die wichtigsten Meldungen aus Berlin und Brandenburg. Wer macht eigentlich was in der City? Die Verwaltungsreform hat jetzt einen weiteren wichtigen Schritt gemacht. Denn Berlin hat jetzt eine Online-Datenbank, mit der kann man sehen, welche Behörde für was zuständig ist. Benjamin Herrmann weiß mehr.
2: Chief Digital Officer Florian Hauer spricht von einem wichtigen Schritt zu mehr Transparenz und einer moderneren Verwaltung. Auch Beschäftigte der Verwaltung sollen künftig leichter nach Zuständigkeiten und rechtlichen Grundlagen suchen können. Der Katalog ist Teil der Berliner Verwaltungsreform und seit dem 19. Juli 2026 mit der Zuständigkeitsverordnung gültig. Erarbeitet wurde der Katalog in den letzten 2 Jahren gemeinsam von Senat, Bezirken und Behörden.
1: Umsteigen bitte! Die beliebte ICE-Direktverbindung zwischen Berlin und Paris ist erstmal eingestellt, auf unbestimmte Zeit, wie die Bahn mitteilt. Grund sind wohl technische Probleme mit dem Zugsicherungssystem. Von Hauptstadt zu Hauptstadt geht's jetzt also nur über Umwege, etwa über Frankfurt oder Mannheim. Wie lange das so bleibt, ist nicht klar. Die ICE-Verbindung gibt es eigentlich seit 2024 und sie ist äußerst beliebt. Laut dem Tagesspiegel waren die Züge zuletzt im Schnitt zu 80% ausgelastet. Bei der BVG weht schon in den kommenden Jahren eine kühle Brise durch alle Trams. Die Straßenbahnen sollen ab 2032 nämlich alle mit Klimaanlage unterwegs sein. Schon jetzt ist ein Großteil der fast 380 Wagen damit ausgerüstet. Jetzt geht's noch darum, die restlichen alten Fahrzeuge auszumustern. Eine Umrüstung lohnt sich nämlich nicht mehr, sagt die BVG. Und in den neuen Wagen ist eine Klimaanlage dann sowieso drin. Und jetzt weitere Meldungen aus Deutschland und der Welt.
3: Ich bin Katrin Müller. Wegen des extremen Niedrigwassers können viele Frachtschiffe zurzeit weniger Ladung befördern als üblich. Darunter leiden die Lieferketten. Mit Nordrhein-Westfalen, Rheinland-Pfalz, Niedersachsen und dem Saarland haben jetzt die ersten Bundesländer das Sonn- und Feiertagsfahrverbot für bestimmte Lkw-Transporte aufgehoben.
4: Erst am Donnerstag hatten Vertreter von Wirtschaftsverbänden mit Bundesverkehrsminister Bilger über Sofortmaßnahmen beraten, um die Lieferketten auf wichtigen Wasserstraßen wie Rhein, Donau und Elbe aufrechtzuerhalten. Denn die anhaltende Dürre stellt viele Unternehmen aktuell vor immense Herausforderungen. Es kommt einfach nicht genug Nachschub an, weil die Frachtschiffe zu wenig Wasser unterm Kiel haben und nur einen Bruchteil der üblichen Ladung transportieren können. Durch die Lockerung des Fahrverbots sollen nun vorübergehend mehr Gütertransporte vom Wasserweg auf die Straßen verlegt werden können. Dirk Zeitler, Nachrichtenredaktion.
3: Schon wieder sorgen Drohnen an einem sicherheitsrelevanten Ort für Aufsehen. Über einem Bundeswehrstützpunkt im nordrhein-westfälischen Mechernich sind 2 Drohnen gesichtet worden. Das bestätigte die Bundeswehr. Inzwischen ermittelt die Polizei.
5: Was die beiden Drohnen über dem Bundeswehrgelände gemacht haben und wer sie gesteuert hat, ist bislang unklar. Am Anfang haben Feldjäger den Vorfall untersucht, danach übernahm die Polizei. Besonders auffällig ist der Zeitpunkt. Erst vor wenigen Tagen wurde am Flughafen Leipzig-Halle eine Drohne mit Sprengstoff entdeckt. Dort ermittelt inzwischen die Bundesanwaltschaft. Innenminister Dobrindt spricht von einem hybriden Anschlag auf den Flughafen und schließt auch fremde Mächte als Drahtzieher nicht aus. Zoe Tassovali, Redaktion.
3: Spanien dreht den Spieß um. Das Land reagiert mit eigenen Grenzkontrollen auf Italiens Weigerung, die wegen der Ceuta-Migrationskrise eingeführten Kontrollen aufzuheben. Ab heute würden Reisende aus Italien zunächst bis zum 7. September stichprobenartig an Häfen und Flughäfen kontrolliert, zitieren mehrere Medien aus einem Dekret der Regierung in Madrid. Zum Fußball. Hertha BSC ist mit einem Sieg in die neue Saison in der 2. Bundesliga gestartet. Die Mannschaft von Trainer Stefan Leitl gewann das Eröffnungsspiel beim VfL Bochum mit 1:0. Ein Fanbanner im Berliner Gästeblock sorgte für Aufsehen. Weil das Spruchband ein Fluchttor verdeckte, wurde das Spiel kurzzeitig unterbrochen.
1: 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Wieder einige Demos und weitere Veranstaltungen am Wochenende in der City. In Mitte etwa startet um 12 Uhr die Hanf Parade auf der Spandauer Straße auf Höhe des Neptunbrunnens. In der Zeit von 15 bis 18 Uhr geht's dann weiter entlang der Karl-Liebknecht-Straße unter den Linden, Wilhelm- und Dorotheenstraße etwa. Und bis zum Ende gegen 22 Uhr bleibt die Spandauer Straße zwischen Karl-Liebknecht- und Rathausstraße komplett gesperrt. Daneben noch eine Demo in Marzahn in der Zeit von 15 bis 18 Uhr und zwar im Bereich Hafemann, Gollina Kölner und Kölpiner Straße etwa. Hier also mit Einschränkungen rechnen. Und dazu wird noch geblitzt, und zwar in Charlottenburg auf der Bismarckstraße, in Tempelhof auf der Attila-Straße und in Lichtenberg auf der Landsberger Allee. 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In der Nacht gibt's vereinzelt ein paar Wolken, sonst klar, aber ordentlich kühl mit gerade mal 11 bis 8 Grad. Am Tag dann mal Sonne, mal Wolken und dazu 25 bis 27 Grad maximal.
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2: Ich bin Christian Orschmann. Guten Morgen. Die Berliner Clubszene gerät wirtschaftlich immer stärker unter Druck. Nur noch rund 60% der Betreiber arbeiten kostendeckend. Vor 9 Jahren waren es noch knapp 80%. Das zeigt eine Studie im Auftrag der Senatswirtschaftsverwaltung. Die Clubkommission fordert eine langfristige Förderung, Zugang zu landeseigenen Immobilien und die Anerkennung als Kulturstätten. Die Direktverbindung zwischen Berlin und Paris mit dem ICE der Bahn ist unterbrochen und zwar bis auf Weiteres. Grund sind technische Probleme mit dem europäischen Zugsicherungssystem, teilte die Deutsche Bahn mit. Reisende müssen aktuell in Frankfurt oder Mannheim umsteigen. Wann es wieder direkte Verbindungen gibt, ist offen. Wegen des extrem Niedrigwassers können viele Frachtschiffe zurzeit weniger Ladung befördern als üblich. Darunter leiden die Lieferketten. Mit Nordrhein-Westfalen, Rheinland-Pfalz und dem Saarland haben jetzt die ersten Bundesländer das Sonn- und Feiertagsverbot für bestimmte Lkw-Transporte aufgehoben. Dirk Zeitler berichtet.
3: Erst am Donnerstag hatten Vertreter von Wirtschaftsverbänden mit Bundesverkehrsminister Bilger über Sofortmaßnahmen beraten, um die Lieferketten auf wichtigen Wasserstraßen wie Rhein, Donau und Elbe aufrechtzuerhalten. Denn die anhaltende Dürre stellt viele Unternehmen aktuell vor immense Herausforderungen. Es kommt einfach nicht genug Nachschub an, weil die Frachtschiffe zu wenig Wasser unterm Kiel haben und nur einen Bruchteil der üblichen Ladung transportieren können. Durch die Lockerung des Fahrverbots sollen nun vorübergehend mehr Gütertransporte vom Wasserweg auf die Straßen verlegt werden können.
2: Über einem Bundeswehrstandort in Mechernich in Nordrhein-Westfalen sind in der vergangenen Nacht mehrfach Drohnen gesichtet worden. Mitarbeiter einer Sicherheitsfirma haben 6 Überflüge registriert. Ein Bundeswehrsprecher hat 2 Drohnen bestätigt. Auf dem Gelände werden Flugabwehrsysteme repariert. Die Polizei ermittelt. Selbst nach 45 Versicherungsjahren landen viele Rentner unter der Armutsgrenze. Das zeigt eine Antwort der Bundesregierung auf eine Anfrage der Linken. Bundesweit haben 23% der Männer und gut 50% der Frauen mit so einer langen Versicherungszeit weniger als rund 1.500 Euro Rente erhalten. 104.6 RTL, immer 10 Minuten früher auf den Punkt informiert. Der RTL-Verkehrsreport A10, Dreieck Potsdam Richtung Schönefelder Kreuz, Liegenbleiber zwischen Ludwigsfelde West und Ost. 100 Richtung Wedding am Kreuz Schöneberg ist die Zufahrt zum Sachsendamm in Richtung Wedding zur A100 gesperrt und auch die Überfahrt zur A103 Richtung Steglitz. Hier wird bis Mitte September gebaut. Kreuzberg, die Bürgstraße, ist wegen eines Polizeieinsatzes zwischen Schönlein und Gräfestraße in beiden Richtungen gesperrt. Blitzer stehen auf der Gerade Straße und dem Siemensdamm. Staus und Blitzer bitte melden unter 88484110. 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
2: Heute freundlich, heiter und trocken, bis zu 27 Grad am Nachmittag. In der Nacht ziehen dann ein paar Wolken durch, da geht's dann runter auf 14 bis 10 Grad. Morgen wieder viel Sonnenschein, bis zu 33 Grad.
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1: Ich bin Christian Orschmann, guten Morgen. Die Berliner Clubszene gerät wirtschaftlich immer stärker unter Druck. Nur noch rund 60% der Betreiber arbeiten kostendeckend. Vor 9 Jahren waren es noch knapp 80%. Das zeigt eine Studie im Auftrag der Senatswirtschaftsverwaltung. Die Clubkommission fordert eine langfristige Förderung, Zugang zu landeseigenen Immobilien und die Anerkennung als Kulturstätten. Die Gottesanbeterin breitet sich wegen der Hitze in ganz Berlin aus. Der NABU hat das mitgeteilt. Das Insekt ist inzwischen in allen Bezirken zu finden. Ursprünglich war es nur in warmen Regionen heimisch. Allein in der letzten Juliwoche sind bundesweit mehr als 2000 Sichtungen gemeldet worden, 166 davon aus Berlin. Der NABU bittet um Fotos von Fundorten. Schon wieder sorgen Drohnen an einem sicherheitsrelevanten Ort für Aufsehen. Über einem Bundeswehrstandort im nordrhein-westfälischen Mechernich sind 2 Drohnen gesichtet worden. Das bestätigte die Bundeswehr. Inzwischen ermittelt die Polizei. Soita Sovali mit Einzelheiten.
2: Was die beiden Drohnen über dem Bundeswehrgelände gemacht haben und wer sie gesteuert hat, ist bislang unklar. Am Anfang haben Feldjäger den Vorfall untersucht, danach übernahm die Polizei. Besonders auffällig ist der Zeitpunkt. Erst vor wenigen Tagen wurde am Flughafen Leipzig-Halle eine Drohne mit Sprengstoff entdeckt. Dort ermittelt inzwischen die Bundesanwaltschaft. Innenminister Dobrindt spricht von einem hybriden Anschlag auf den Flughafen und schließt auch fremde Mächte als Drahtzieher nicht aus.
1: Jede 2. Frau ist in Deutschland trotz langjähriger Versicherung von niedrigen Renten betroffen. Das berichtet das Statistische Bundesamt. Bei den Männern gibt es regionale Unterschiede. Claudia Wächter berichtet.
3: Viele kommen mit ihrer Rente nicht mal über die Armutsgrenze hinaus. Jeder 4. Mann, der mindestens 45 Jahre eingezahlt hat, der bekommt weniger als gut 1.400 Euro im Monat, vor allem im Osten. Und die Frauen, jede 2., egal wo sie wohnt, hat eine Niedrigrente. Das bedeutet aber nicht automatisch Altersarmut, denn viele hätten Zusatzeinkommen, sagt die Regierung. Sie steht aber in der Kritik, weil sie die Rente mit 63 abschaffen will.
1: Die 2. Fußball-Bundesliga ist in die neue Saison gestartet. Im Auftaktspiel siegte Hertha BSC bei Bochum mit 1:0. 104.6 RTL, immer 10 Minuten früher auf den Punkt informiert. RTL-Verkehrsreport A10, östlicher Ring Richtung Dreieck Spreeau, Gegenstände auf der Fahrbahn zwischen Erkner und Freienbrink. Südlicher Ring Richtung Dreieck Spreeau, Liegenbleiber zwischen Ludwigsfelde West und Ost. Mitte Spandauer Straße zwischen Rathausstraße und Karl-Liebknecht-Straße bis zum Abend gesperrt wegen einer Veranstaltung. Und ebenfalls gesperrt die Böke-Straße in Kreuzberg wegen eines Polizeieinsatzes zwischen Schönlein und Gräfestraße. Blitzer stehen auf der Gerade-Straße und dem Siemensdamm. Staus und Blitzer bitte melden unter 88484110. 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Bis zu 27 Grad können es heute werden. Heiter, sonnig und trocken. In der Nacht ziehen dann ein paar Wolken durch. Da geht es dann runter auf 14 bis 10 Grad. Morgen bis zu 33 Grad mit viel Sonnenschein.
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0: Die besten neuen Hits. Taylor Swift, Elizabeth Taylor. Du hörst die 104.6 RTL Morgencrew am Samstag. Jan und Verena für dich am Start. Wir gucken aufs Wochenende. Was kannst du erleben bei uns in der City? Mhm. Eine Idee, wir haben dir letzte Woche schon davon erzählt, das Young Euro Classic im Konzerthaus am Gendarmenmarkt mit den besten Jugendorchestern der Welt. Und morgen, Highlight, großer Kindertag.
1: Ja, das ist richtig schön. Da können die Kids Instrumente selber ausprobieren. Es gibt außerdem Konzerte ab 5 Jahren, Mitmachkonzerte schon ab 3 und man kann sogar zusammen mit dem Kinderchor singen.
0: Boah, also das lohnt sich vorbeizuschauen. Ja. Workshops, Songschreiben, E-Gitarre, Schlagzeug, alles was du für musikalische Kids so brauchst. 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Du hörst die 104.6 RTL Morgencrew jetzt mit Kelly Clarkson. Schönen Samstag.

0: Die besten neuen Hits, Harry Styles, American Girls. 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
1: Am Samstag.
0: Die Morgencrew mit Jan und Verena.
1: Hallo.
0: Wir sind mittendrin im Wochenende angekommen.
1: Yo.
0: Und bereiten uns aber auch schon mal so ein bisschen dann auf die Schulzeit vor. Die Sommerferien sind am Laufen. Es ist heiß draußen, warm draußen.
1: Ja.
0: Der Sommer läuft. Und damit du bzw. deine Kids dann auch gut ins neue Schuljahr starten können, gibt es bei uns die, man könnte sagen, passende Ausstattung
1: geschenkt. Ja, das ist richtig cool. Und zwar 200 Euro für Rucksack, für Füller, für alles, was man halt
0: Tablets
1: so braucht.
0: Mittlerweile
1: zum
0: wir auch.
1: Ja, wahrscheinlich. Ja. Das ist ja alles mega teuer. Deswegen zocken wir. Der Preis ist nice. Kannst du shoppen gehen. Schulzeug Montag früh um 5 nach 8 machen
0: also,
1: wir das.
0: Also, schalte ein und zock mit. Die besten neuen Hits für deinen Samstag. Kato und John, turn the lights off.

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1: Ich bin Christian Orschmann, guten Morgen. 4 Wochen nach der Geiselnahme in einem Supermarkt in Marienfelde könnten die Ermittlungen bald abgeschlossen sein. Der 29-jährige Beschuldigte wird gerade auf seine Schuldfähigkeit untersucht. Zum eigentlichen Tatgeschehen schweigt er weiterhin. Er soll eine Supermarktmitarbeiterin mit einem Messer als Geisel genommen haben. Erst nach mehr als 11 Stunden hat die Polizei zugegriffen und den Mann mit einem Taser überwältigt. Schon wieder sorgen Drohnen an einem sicherheitsrelevanten Ort für Aufsehen. Über einen Taser überwältigt. Schon wieder sorgen Drohnen an einem sicherheitsrelevanten

0: Rechte als Drahtzieher nicht aus.
1: Nordrhein-Westfalen, Rheinland-Pfalz, Niedersachsen und das Saarland haben das Sonn- und Feiertagsfahrverbot für bestimmte Lkw-Transporte aufgehoben. Grund ist das Niedrigwasser in deutschen Flüssen. Der Industrieverband BDI begrüßt die Maßnahme. Kritik kommt von der Umweltschutzorganisation BUND. Thomas Bremser berichtet.
2: Niedrige Flusspegel seien ein Symptom der Klimakrise. Mit mehr Lkw auf Autobahnen lasse sich das Problem nicht lösen. Das sagte BUND-Chef Band der Rheinischen Post. Die Wirtschaft ist dagegen erleichtert, denn durch die niedrigen Flusspegel können Schiffe teilweise nur mit einem Bruchteil der üblichen Ladung fahren. Durch das gelockerte Fahrverbot können in den nächsten Wochen mehr Güter auf den Straßen transportiert werden. Es gilt nur für Fahrten, die mit dem Niedrigwasser zu tun haben und nicht für Schwertransporte. Wenn Laster durch andere Bundesländer fahren müssen, brauchen sie eine Sondergenehmigung.
1: Selbst nach 45 Versicherungsjahren landen viele Rentner unter der Armutsgrenze. Das zeigt eine Antwort der Bundesregierung auf eine Anfrage der Linken. Bundesweit haben 23% der Männer und gut 50% der Frauen mit so einer langen Versicherungszeit weniger als rund 1.500 Euro Rente erhalten. 104.6 RTL, immer 10 Minuten früher, auf den Punkt informiert. Der RTL-Verkehrssupport: Liegenbleiber auf der A10, südlicher Ring Richtung Dreieck Spreeau zwischen Ludwigsfelde West und Ost. Mitte, die Spandauer Straße ist wegen einer Veranstaltung gesperrt zwischen Rathaus und Karl-Liebknecht-Straße. Die Bilkstraße ist ebenfalls in Kreuzberg gesperrt, da ist ein Polizeieinsatz zwischen Schönlein und Gräfestraße. Blitzer stehen auf der Geradestraße und dem Hohenzollerndamm. Staus und Blitzer bitte melden unter 88484110. 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Heute freundlich, heiter und trocken, bis zu 27 Grad am Nachmittag. In der Nacht ziehen dann ein paar Wolken durch, da geht's dann runter auf 14 bis 10 Grad. Morgen wieder viel Sonnenschein, bis zu 33 Grad.
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2: Die berühmteste K-Pop-Band der Welt heißt
3: BTS.
2: So, richtig. Und die sorgen gerade für Schlagzeilen?
3: Ja, die wollen die Grammys blockieren,
2: ja, auch wahrscheinlich. Auf
3: Instagram. Boykottieren wollen sie die.
2: Die sind sauer. Weil es gibt nämlich so eine neue Preiskategorie irgendwie, Best Asian Pop Music, und das finden die gar nicht cool.
3: Nee, die sagen, so ein Kategoriendenken, das ist doch blöd.
2: Ja, vergleicht uns mit der Musik aus der ganzen Welt.
3: Richtig.
2: Finden wir eigentlich ganz gut.
3: Absolut.
2: Das ist ein starkes Statement von BTS.
3: Voll.
2: Die werden ja auch schon als Grammy-Favorit gehandelt. Nachvollziehbar bei solchen Songs. Das sind BTS mit Normal. 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

0: die besten neuen Hits. Self-Aware, Tampa City. Hier ist die 104.6 RTL Morgencrew am Samstag.
1: Hi.
0: Jan und Verena für dich
1: Morgen.
0: Am Start. Vielleicht sitzt du gerade am Frühstückstisch und planst schon so ein bisschen, was du dann zum Beispiel heute Abend machen kannst. Wir würden dir Neukölln empfehlen. Die Britzer Gartennacht steigt nämlich heute.
1: Ja, ist richtig cool. Da gibt es über 100 Artisten, die da heute Abend auftreten werden. So Elektromusik, zum Beispiel ganz tolle Lichtinstallationen. Und ich glaube, es ist richtig, richtig schön.
0: Ja, das Einzige ist, ein bisschen teurer, habe ich gesehen.
1: Ja,
0: also Erwachsene zahlen 39 Euro, Kinder so gut 19. Es gibt aber einen kleinen Kniff an der Sache. Wenn du mit 10 Personen kommst, kriegst du schon einen Gruppenrabatt.
1: Immerhin.
0: Also such dir deine Nachbarn oder Freunde zusammen und geh zur Britzer Gartennacht heute Abend in Neukölln.

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2: Ich bin Christian Orschmann, guten Morgen. Die Ermittlungen zur Geiselnahme in einem Berliner Supermarkt gehen bald zu Ende. Das hat die Staatsanwaltschaft mitgeteilt. Der 29-jährige Beschuldigte wird derzeit auf seine Schuldfähigkeit untersucht und schweigt weiterhin zu der Tat. Er sitzt wegen erpresserischen Menschenraubes in Untersuchungshaft und ist wegen Raubtaten vorbestraft. Der Mann hatte in Marienfelde eine Supermarktmitarbeiterin mit einem Messer als Geisel genommen und mehr als 11 Stunden festgehalten. Die Polizei hatte den Mann mit einem Taser überwältigt, Geisel und Täter blieben weitgehend unverletzt. Die Berliner Clubszene gerät wirtschaftlich immer stärker unter Druck. Nur noch rund 60% der Betreiber arbeiten kostendeckend. Vor 9 Jahren waren es noch knapp 80%. Das zeigt eine Studie im Auftrag der Senatswirtschaftsverwaltung. Die Clubkommission fordert eine langfristige Förderung, Zugang zu landeseigenen Immobilien und die Anerkennung als Kulturstätten. Nordrhein-Westfalen, Rheinland-Pfalz, Niedersachsen und das Saarland haben das Sonn- und Feiertagsfahrverbot für bestimmte Lkw-Transporter aufgehoben. Grund ist das Niedrigwasser in deutschen Flüssen. Der Industrieverband BDI begrüßt die Maßnahme. Kritik kommt von der Umweltschutzorganisation BUND. Thomas Bremser berichtet.
3: Niedrige Flusspegel seien ein Symptom der Klimakrise. Mit mehr Lkw auf Autobahnen lasse sich das Problem nicht lösen. Das sagte BUND-Chef Band der Rheinischen Post. Die Wirtschaft ist dagegen erleichtert, denn durch die niedrigen Flusspegel können Schiffe teilweise nur mit einem Bruchteil der üblichen Ladung fahren. Durch das gelockerte Fahrverbot können in den nächsten Wochen mehr Güter auf den Straßen transportiert werden. Es gilt nur für Fahrten, die mit dem Niedrigwasser zu tun haben und nicht für Schwertransporte. Wenn Laster durch andere Bundesländer fahren müssen, brauchen sie eine Sondergenehmigung.
2: Über einem Bundeswehrstandort in Mechernich in Nordrhein-Westfalen sind in der vergangenen Nacht mehrfach Drohnen gesichtet worden. Mitarbeiter einer Sicherheitsfirma haben 6 Überflüge registriert. Ein Bundeswehrsprecher hat 2 Drohnen bestätigt. Auf dem Gelände werden Flugabwehrsysteme repariert. Die Polizei ermittelt. Die zweite Fußball-Bundesliga ist in die neue Saison gestartet. Im Auftaktspiel siegte Hertha BSC bei Bochum mit 1:0. 104.6 RTL, immer 10 Minuten früher auf den Punkt informiert. Der RTL-Verkehrssupport Liegenbleiber auf der A10 südlicher Ring Richtung Dreieck Spreeau zwischen Ludwigsfelde West und Ost. Mitte, die Spandauer Straße, ist wegen einer Veranstaltung gesperrt zwischen Rathaus und Karl-Liebknecht-Straße. Die Bögstraße ist ebenfalls in Kreuzberg gesperrt, da ist ein Polizeieinsatz zwischen Schönlein und Gräfestraße. Blitzer stehen auf der Geradestraße und dem Hohenzollerndamm. Staus und Blitzer bitte melden unter 88484110. 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Heute freundlich, heiter und trocken, bis zu 27 Grad am Nachmittag. In der Nacht ziehen dann ein paar Wolken durch, da geht's dann runter auf 14 bis 10 Grad. Morgen wieder viel Sonnenschein, bis zu 33 Grad.
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2: Ja, richtig, Jan und Verena am Start für dich. 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

0: Die Chance ist, glaube ich, hoch, dass du gerade im Auto sitzt und im Stau steckst. Tom Lauder und Dancing in the Moonlight. Hier ist die 104.6 RTL Morgencrew. Der ADAC warnt vor einem der staureichsten Wochenenden, weil jetzt eben viele Bundesländer schon im Reiserückverkehr in den Sommerferien sind.
1: Das stimmt,
0: sind.
1: Ja. Was ist los?
0: Passend dazu liefern wir dir nächste Woche die Top-Tipps für die Ferientrips. Also wie du deine Kids im Auto ganz easy bei Laune hältst, ohne großen Aufwand.
1: Ja.
0: Das hörst du von Berlins lustigem Life-Coach, von deinem Sohn.
1: Verena. Richtig, genau. Timmy,
0: der ist 9 Jahre alt und offensichtlich in solchen Sachen schon deutlich erprobter als wir beide.
1: Ja.
0: Die Antworten gibt's am Montagmorgen bei der Morgencrew.

0: Dua Lipa, Training Season. Hier ist die 104.6 RTL Morgencrew, Berlins und Brandenburgs lustigste Morgenshow.
1: Morgen.
0: Am Samstag. Ja, unter der Woche wurde der Sommerhit des Jahres gekürt.
1: Ja.
0: Kurz den Knopf nicht getroffen. Shakira und Burna Boy.
1: Ja, cool.
0: Die Die kennen wir aus der Weltmeisterschaft. Man muss schon sagen, also gegen den WM-Song hatte kaum ein anderer Chance, so wirklich durchzuglänzen. Obwohl es ja viel Auswahl gab, ne? Durchzuglänzen.
1: Hatte keiner Chance, durchzuglänzen.
0: Oh mein Gott, es ist warm am Samstagmorgen. Mein persönlicher Geheimfavorit, auf den wollte ich hinaus.
1: Ja.
0: DJ Goja.
1: Ah ja, der ist auch geil. Finde ich auch nicht schlecht.
0: Meet Chico. Entdecke doch
1: Musik. Den haben wir jetzt.
0: Gleich nach Shabuzi und The Bison.

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1: Ich bin Christian Orschmann, guten Morgen. 4 Wochen nach der Geiselnahme in einem Supermarkt in Marienfelde könnten

0: Sicherheitsrelevanten Ort für Aufsehen. Über einem Bundeswehrstandort im nordrhein-westfälischen Mechernich sind zwei Drohnen gesichtet worden. Das bestätigte die Bundeswehr. Inzwischen ermittelt die Polizei. Zoe Tassovali mit Einzelheiten.
1: Was die beiden Drohnen über dem Bundeswehrgelände gemacht haben und wer sie gesteuert hat, ist bislang unklar. Am Anfang haben Feldjäger den Vorfall untersucht, danach übernahm die Polizei. Besonders auffällig ist der Zeitpunkt. Erst vor wenigen Tagen wurde am Flughafen Leipzig-Halle eine Drohne mit Sprengstoff entdeckt. Dort ermittelt inzwischen die Bundesanwaltschaft. Innenminister Dobrindt spricht von einem hybriden Anschlag auf den Flughafen und schließt auch fremde Mächte als Drahtzieher nicht aus.
0: Nordrhein-Westfalen, Rheinland-Pfalz, Niedersachsen und das Saarland haben das Sonn- und Feiertagsfahrverbot für bestimmte Lkw-Transporte aufgehoben. Grund ist das Niedrigwasser in deutschen Flüssen. Der Industrieverband BDI begrüßt die Maßnahme. Kritik kommt von der Umweltschutzorganisation BUND. Thomas Bremser berichtet.
2: Niedrige Flusspegel seien ein Symptom der Klimakrise. Mit mehr Lkw auf Autobahnen lasse sich das Problem nicht lösen. Das sagte BUND-Chef Band der Rheinischen Post. Die Wirtschaft ist dagegen erleichtert, denn durch die niedrigen Flusspegel können Schiffe teilweise nur mit einem Bruchteil der üblichen Ladung fahren. Durch das gelockerte Fahrverbot können in den nächsten Wochen mehr Güter auf den Straßen transportiert werden. Es gilt nur für Fahrten, die mit dem Niedrigwasser zu tun haben und nicht für Schwertransporte. Wenn Laster durch andere Bundesländer fahren müssen, brauchen sie eine Sondergenehmigung.
0: Selbst nach 45 Versicherungsjahren landen viele Rentner unter der Armutsgrenze. Das zeigt eine Antwort der Bundesregierung auf eine Anfrage der Linken. Bundesweit haben 23% der Männer und gut 50% der Frauen mit so einer langen Versicherungszeit weniger als rund 1.500 Euro Rente erhalten. 104.6 RTL, immer 10 Minuten früher, auf den Punkt informiert. Der RTL-Verkehrssupport A10 südlicher Ring Richtung Dreieck Spreeau. Immer noch Liegenbleiber zwischen Ludwigsfelde West und Ost. Kreuzberg, die Böckstraße ist gesperrt wegen eines Polizeieinsatzes zwischen Schönlein und Gräfestraße. Spandauer Straße in Mitte zwischen Rathaus und Karl-Liebknecht-Straße bis zum Abend eine Veranstaltung, deswegen dort gesperrt. Blitzer stehen auf der Lindenstraße und dem Hohenzollern-Damm. Staus und Blitzer bitte melden unter 88484110. 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Bis zu 27 Grad können es heute werden. Heiter, sonnig und trocken. In der Nacht ziehen dann ein paar Wolken durch. Da geht's dann runter auf 14 bis 10 Grad. Morgen bis zu 33 Grad mit viel Sonnenschein.
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0: Die besten neuen Hits. Kygo, Khalid und Griffin. Save my love. Hier ist die 104.6 RTL. Morgen.
1: Morgen.
0: Am Samstag. Jan und Verena für dich am Start.
1: Jo.
0: Wir haben so die coolsten Wochenendtipps für dich rausgesucht.
1: Immer.
0: Zum Beispiel an der Volksbühne. Allerdings geht es nicht um Theater.
1: Nee, es geht ums Schwimmen tatsächlich. Da haben die doch jetzt diesen großen Pool, also dieses Schwimmbecken da aufgestellt. Ja. 25 Meter lang, 5 Meter breit mit Umkleidecontainer und mobilen Duschen.
0: Und Pommesbude.
1: Und Pommesbude
0: hey,
1: auch.
0: Es gibt Freibad-Pommes.
1: Geil.
0: Das ganze Ding heißt Volksbad und die Tickets musst du dir logisch online reservieren unter volksbühne-berlin.de für eine 2-Stunden-Slot.
1: Ja, aber heiß begehrt.
0: Sehr heiß
1: muss
0: begehrt.
1: Man da
0: vielleicht auch erst was für nächste Woche, aber guck doch gerne mal vorbei. Das hast du nicht so oft in der City.
1: Richtig cool.
0: Du hast die 104.6 RTL Morgen Crew an diesem Samstag mit den besten neuen Hits. Harley Humberstone, To Love Somebody.

0: Du hast 104.6 RTL Morgencrew, Berlins und Brandenburgs lustigste Morgenshow.
1: Morgen.
0: Am Samstag mit Jan und Verena. Wir bereiten dich schon mal aufs Wochenende vor. Morgen der World Naked Bike Ride. Das ist eine nackte Fahrraddemo.
1: Das ist wild. Die fahren einfach nackt
0: durch die Stadt. Ja, als Zeichen für Selbstakzeptanz, Toleranz, Inklusion, Vielfältigkeit und auch Förderung. Und jetzt kommt des Naturismus als Kulturgut.
1: Nee, finde ich an sich eine gute Sache.
0: Also morgen um 11 im Mauerpark. Falls du da irgendwo sein solltest, wundere dich nicht. Die Polizei hat das auch alles freigegeben. Geht am Reichstag vorbei. Brandenburger Tor, Eastside Gallery, Treptower Park. Bis zum Südpark in Rudow.
1: Naja,
0: was auch, wenn
1: eine
0: du
1: Strecke.
0: Bock auf Fahrradfahren hast, morgen hast du die Chance.
1: Aber ausziehen vorher. Ja,
0: auf jeden Fall. Die besten Neuen Hits, Teddy Swims, Mr. Know It All.

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1: Ich bin Christian Orschmann, guten Morgen. 4 Wochen nach der Geiselnahme in einem Supermarkt in Marienfelde könnten die Ermittlungen bald abgeschlossen sein. Der 29-jährige Beschuldigte wird gerade auf seine Schuldfähigkeit untersucht. Zum eigentlichen Tatgeschehen schweigt er weiterhin. Er soll eine Supermarktmitarbeiterin mit einem Messer als Geisel genommen haben. Erst nach mehr als 11 Stunden hat die Polizei zugegriffen und den Mann mit einem Taser überwältigt. Beide sind dabei weitgehend unverletzt geblieben. Der Mann ist einschlägig wegen Raubtaten vorbestraft und sitzt jetzt wegen erpresserischen Menschenraubes in Untersuchungshaft. Die Direktverbindung zwischen Berlin und Paris mit dem ICE der Bahn ist unterbrochen und zwar bis auf Weiteres. Grund sind technische Probleme mit dem europäischen Zugsicherungssystem, teilte die Deutsche Bahn mit. Reisende müssen aktuell in Frankfurt oder Mannheim umsteigen. Wann es wieder direkte Verbindungen gibt, ist offen. Schon wieder sorgen Drohnen an einem sicherheitsrelevanten Ort für Aufsehen. Über einem Bundeswehrstandort im nordrhein-westfälischen Mechernich sind 2 Drohnen gesichtet worden. Das bestätigte die Bundeswehr. Inzwischen ermittelt die Polizei. Soita Sovali mit Einzelheiten.
2: Was die beiden Drohnen über dem Bundeswehrgelände gemacht haben und wer sie gesteuert hat, ist bislang unklar. Am Anfang haben Feldjäger den Vorfall untersucht, danach übernahm die Polizei. Besonders auffällig ist der Zeitpunkt. Erst vor wenigen Tagen wurde am Flughafen Leipzig-Halle eine Drohne mit Sprengstoff entdeckt. Dort ermittelt inzwischen die Bundesanwaltschaft. Innenminister Dobrindt spricht von einem hybriden Anschlag auf den Flughafen und schließt auch fremde Mächte als Drahtzieher nicht aus.
1: Die hochsommerliche Hitze lässt manchen Wein besser schmecken, hat aber auch zunehmend Schattenseiten. Im Großen und Ganzen würden die positiven Auswirkungen der Klimaerwärmung für den Weinbau überwiegen. Das sagt der Sprecher des Deutschen Weininstitutes Ernst Büscher. Tine Klimach berichtet.
3: Durch die Hitze erreichen die Trauben heute sehr viel höhere Reifegrade, was letztendlich zu besseren Weinqualitäten führt, so der Weinexperte. Vor allem Rotweine hätten dadurch einen deutlichen Qualitätsschub gemacht. Die Reben kommen außerdem besser mit der Hitze klar. Das Wurzelwerk reicht viele Meter tief und ältere Reben haben sich im Laufe der zunehmend heißen letzten Jahre an die Trockenheit angepasst. Trotzdem, für die letzten Wochen vor der Lese wünschen sich auch die Winzer Regen und moderatere Temperaturen von bis zu 25 Grad und kühle Nächte.
1: 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Der RTL-Verkehrsreport A10 südlicher Ring Richtung Dreieck Spreeau. Immer noch Liegenbleiber zwischen Ludwigsfelde West und Ost. Kreuzberg, die Bögstraße ist gesperrt wegen eines Polizeieinsatzes zwischen Schönlein und Gräfestraße. Spandauer Straße in Mitte zwischen Rathaus und Karl-Liebknecht-Straße bis zum Abend eine Veranstaltung, deswegen dort gesperrt. Blitzer stehen auf der Lindenstraße und dem Hohenzollern-Damm. Staus und Blitzer bitte melden unter 88484110. 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Bis zu 27 Grad können es heute werden. Heiter, sonnig und trocken. In der Nacht ziehen dann ein paar Wolken durch. Da geht es dann runter auf 14 bis 10 Grad. Morgen bis zu 33 Grad mit viel Sonnenschein.
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2: Am Samstagmorgen. Jan
3: Schönes
2: und Verena
3: Wochenende.
2: Sitzen für dich ja im Studio.
3: So ist es.
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0: Olivia Dean, So Easy to Fall in Love, die besten neuen Hits. Du hast die 104.6 RTL Morgencrew am Samstag mit
1: Hallo.
0: Jan und Verena.
1: Wir sind's.
0: Wir geben dir ein paar Tipps. Wir sind's fürs Wochenende.
1: Ja.
0: Heute zum Beispiel das Queere Parkfest im Freiluftkino Friedrichshain.
1: Ja, da ist was los. Es gibt Bühnenshows, es gibt Live-Musik, so Tanzperformances und wichtig, es gibt richtig viel lecker Essen. Und der Eintritt ist frei.
0: Ja, sehr gut. Also heute um 15 Uhr geht's los im Freiluftkino Friedrichshain unter dem Motto Gemeinsam Freiheit, Vielfalt feiern. Apropos feiern. Bombfang MCs. Something going on. Schönen Samstag.

0: Alex Warren, Ordinary. Hier ist 104.6 RTL, die Morgencrew. Mit Jan und Verena.
1: Hallo.
0: Am Samstag.
1: Schönes Wochenende.
0: Achtung, Zungenbrecher. Die Top-Tipps für Ferientrips. Gibt's am Montag bei uns. Ich meine, so langsam begeben sich die Families aus dem Sommerurlaub wieder zurück nach Hause.
1: Welle, ja.
0: Und wie du deine Kids da im Auto ganz easy bei Laune hältst, ohne großen Aufwand wohl bemerkt.
1: Genau, ist eigentlich nicht so einfach nämlich.
0: Ist 0,0 einfach. Solltest du wissen, denn die Tipps kriegen wir von deinem Sohn.
1: Jo.
0: Von Berlins lustigstem Life-Coach, dem 9-jährigen Kimi. Am Montagmorgen um 5 nach 7. Die besten neuen Hits jetzt. Martin Garrix und Ed Sheeran. Repeat.

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1: Einer der Songs, bei dem keiner den Text versteht und trotzdem alle mitsingen.
2: Vollkommen egal.
1: Ja, und das macht eigentlich am meisten Spaß, ne?
2: Geiles Ding, ja.
1: Klingt so ein bisschen wie ein Festival an der Copacabana.
2: Mindestens.
1: Hügel und Solto mit Jamaika.

0: In dieser Woche zum Sommerhit des Jahres gekürt. Dai Dai, Shakira und Burna Boy. Du hast die 104.6 RTL Morgencrew.
1: Berlins Hallo am Samstag.
0: Und Brandenburgs lustigste Morgenshow. Jan und Verena sind für dich am Start. Das Wochenende ist lang, Wetter passt und deswegen haben wir ein paar Tipps, was du machen kannst.
1: Richtig.
0: Das Young Euro Classic zum Beispiel, das Konzerthaus am Gendarmenmarkt. Mhm. Da gibt es jetzt am Wochenende die besten Jugendorchester der Welt zu sehen. Und morgen ist ja auch noch großer Kindertag.
1: Ja, das ist eigentlich der beste Tag von allen, finde ich, weil da können die Kids Instrumente ausprobieren. Es gibt Konzerte ab 5 Jahren, Mitmachkonzerte schon ab 3 Jahren. Und man kann auch im Kinderchor einfach mal mitsingen, wenn man möchte.
0: Also ob du einen Song schreiben willst, Workshops machen möchtest, E-Gitarre, Schlagzeug lernen, alles möglich.
1: Alles ist möglich.
0: Auf young-euro-classic.de. Das hier Sommer 12 to 12.

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1: Ich bin Christian Oschmann, guten Tag. Die Ermittlungen zur Geiselnahme in einem Berliner Supermarkt gehen bald zu Ende. Das hat die Staatsanwaltschaft mitgeteilt. Der 29-jährige Beschuldigte wird derzeit auf seine Schuldfähigkeit untersucht und schweigt weiterhin zu der Tat. Er sitzt wegen erpresserischen Menschenraubes in Untersuchungshaft und ist wegen Raubtaten vorbestraft. Der Mann hatte in Marienfelde eine Supermarktmitarbeiterin mit einem Messer als Geisel genommen und mehr als 11 Stunden festgehalten. Die Polizei hatte den Mann mit einem Taser überwältigt, Geisel und Täter blieben weitgehend unverletzt. Die Berliner Clubszene gerät wirtschaftlich immer stärker unter Druck. Nur noch rund 60% der Betreiber arbeiten kostendeckend. Vor 9 Jahren waren es noch knapp 80%. Das zeigt eine Studie im Auftrag der Senatswirtschaftsverwaltung. Die Clubkommission fordert eine langfristige Förderung, Zugang zu landeseigenen Immobilien und die Anerkennung als Kulturstätten. Nordrhein-Westfalen, Rheinland-Pfalz, Niedersachsen und das Saarland haben das Sonn- und Feiertagsfahrverbot für bestimmte Lkw-Transporter aufgehoben. Grund ist das Niedrigwasser in deutschen Flüssen. Der Industrieverband BDI begrüßt die Maßnahme. Kritik kommt von der Umweltschutzorganisation BUND. Thomas Bremser berichtet.
2: Niedrige Flusspegel seien ein Symptom der Klimakrise. Mit mehr Lkw auf Autobahnen lasse sich das Problem nicht lösen. Das sagte BUND-Chef Band der Rheinischen Post. Die Wirtschaft ist dagegen erleichtert, denn durch die niedrigen Flusspegel können Schiffe teilweise nur mit einem Bruchteil der üblichen Ladung fahren. Durch das gelockerte Fahrverbot können in den nächsten Wochen mehr Güter auf den Straßen transportiert werden. Es gilt nur für Fahrten, die mit dem Niedrigwasser zu tun haben und nicht für Schwertransporte. Wenn Laster durch andere Bundesländer fahren müssen, brauchen sie eine Sondergenehmigung.
1: Über einem Bundeswehrstandort in Mechernich in Nordrhein-Westfalen sind in der vergangenen Nacht mehrfach Drohnen gesichtet worden. Mitarbeiter einer Sicherheitsfirma haben 6 Überflüge registriert. Ein Bundeswehrsprecher hat 2 Drohnen bestätigt. Auf dem Gelände werden Flugabwehrsysteme repariert. Die Polizei ermittelt. Die 2. Fußball-Bundesliga ist in die neue Saison gestartet. Im Auftaktspiel siegte Hertha BSC bei Bochum mit 1:0. 104.6 RTL, immer 10 Minuten früher auf den Punkt informiert. Der RTL-Verkehrsreport immer noch Liegenbleiber auf der A10 südlicher Ring Richtung Dreieck Spreeau zwischen Ludwigsfelde West und Ost. Sperrungen Spandauer Straße Mitte zwischen Rathaus und Karl-Liebknecht-Straße wegen einer Veranstaltung und Bögstraße in Kreuzberg wegen eines Polizeieinsatzes zwischen Schönlein und Gräfestraße. Blitzer stehen auf der Lindenstraße und dem Hohenzollerndamm. Staus und Blitzer bitte melden unter 8844110. 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Viel Sonnenschein, es ziehen immer mal ein paar Wolken durch. Temperaturen heute Nachmittag maximal 25 Grad. In der Nacht geht's dann runter auf 12 Grad, auch da ein paar Wolken. Und so bleibt's auch. Morgen viel Sonnenschein, ein paar harmlose Wolken bis zu 32 Grad.
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3: Hallo.
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3: Schönen Samstag.
2: Am Samstagmorgen. 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

0: Bruno Mars, Marry You. Hier ist die 104.6 RTL Morgencrew mit Jan und Verena am Samstagvormittag.
1: So ist es. Hallo.
0: Es gehört dazu. Es wird langsam wärmer in der City und deswegen schicken wir dich heute quasi in die Volksbühne. Es geht nicht um Theater spielen oder Theater gucken, sondern es geht ums Schwimmen?
1: Ja, ist ja auch vor der Volksbühne.
0: Stimmt.
1: Weil davor, da steht jetzt dieses riesen Schwimmbad plötzlich, 25 Meter lang, 5 Meter breit, mit Umkleidecontainern und mobilen Duschen, also ist absolutes Freibad-Feeling da.
0: Und Happa Happa auch, Pommesbude.
1: Ja,
0: haben
1: ganz
0: sie auch
1: wichtig.
0: Für gesorgt, das ist das Wichtigste.
1: Mega.
0: Die Tickets kannst du dir reservieren auf volksbühne-berlin.de für einen 2-Stunden-Slot, ist aber heiß begehrt,
1: ja,
0: das Teil.
1: Muss bei man dem, frühzeitig.
0: Bei dem Wetter nachvollziehbar. Aber dann kannst du halt für die nächsten Tage gucken,
1: ja,
0: was für dich wäre. Die besten neuen Hits jetzt, Gracie Abrams und Hit the Wall.

0: Hier ist die 104.6 RTL Morgencrew, Berlins und Brandenburgs lustigste Morgenshow. Hi. Mit Jan und Verena.
1: Schönes Wochenende.
0: Die Sachen sind quasi gepackt, wir müssen los.
1: No, jetzt geht's wieder los.
0: Es geht in die Mall of Berlin. Ab 12 Uhr kannst du uns nämlich genau dort live treffen.
1: Ja, zweite Runde, wir freuen uns.
0: Und
1: letzte
0: uns
1: Woche war
0: es
1: auch schon so toll.
0: Ey, es
1: hauen wieder Geld raus, ohne Ende.
0: Jede Runde 250 Euro, die du gewinnen kannst. Du musst nur vorbeikommen und mit ein bisschen Glück wirst du gezogen, landest
1: richtig
0: im Radio auf der Bühne und kannst dir 250 Euro Cash für die Mall of Berlin klären, um dann richtig schön shoppen zu gehen.
1: Ist auch machbar.
0: Voll.
1: Wir haben gar nicht so schwere Fragen.
0: Und ich sage es immer wieder, wir sind ja auch in deinem Team. Wir wollen ja,
1: eben,
0: ja, dass du das Geld
1: genau
0: mitnimmst. Also komm gerne vorbei, ab 12 Uhr sind wir in der Mall und das hier gibt Lola Young mit Messi. Ich muss noch mal einen Schluck Wasser trinken, Mensch.

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3: singen. 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
2: Ich bin Christian Auschmann. Guten Tag. 4 Wochen nach der Geiselnahme in einem Supermarkt in Marienfelde könnten die Ermittlungen bald abgeschlossen sein. Der 29-jährige Beschuldigte wird gerade auf seine Schuldfähigkeit untersucht. Zum eigentlichen Tatgeschehen schweigt er weiterhin. Er soll eine Supermarktmitarbeiterin mit einem Messer als Geisel genommen haben. Erst nach mehr als 11 Stunden hat die Polizei zugegriffen und den Mann mit einem Taser überwältigt. Beide sind dabei weitgehend unverletzt geblieben. Der Mann ist einschlägig wegen Raubtaten vorbestraft und sitzt jetzt wegen erpresserischen Menschenraubes in Untersuchungshaft. Schon wieder sorgen Drohnen an einem sicherheitsrelevanten Ort für Aufsehen. Über einem Bundeswehrstandort im nordrhein-westfälischen Mechernich sind 2 Drohnen gesichtet worden. Das bestätigte die Bundeswehr. Inzwischen ermittelt die Polizei. Soita Sovali mit Einzelheiten.
3: Was die beiden Drohnen über dem Bundeswehrgelände gemacht haben und wer sie gesteuert hat, ist bislang unklar. Am Anfang haben Feldjäger den Vorfall untersucht, danach übernahm die Polizei. Besonders auffällig ist der Zeitpunkt. Erst vor wenigen Tagen wurde am Flughafen Leipzig-Halle eine Drohne mit Sprengstoff entdeckt. Dort ermittelt inzwischen die Bundesanwaltschaft. Innenminister Dobrindt spricht von einem hybriden Anschlag auf den Flughafen und schließt auch fremde Mächte als Drahtzieher nicht aus.
2: Am Rhein fallen die Pegel immer weiter und in Nordrhein-Westfalen gibt es gleich mehrere neue Negativrekorde. In Düsseldorf zeigt der Pegel nur noch 15 cm, in Köln 60. Das geht aus Daten des Wasserstraßen- und Schifffahrtsamtes Rhein hervor. Durch das Niedrigwasser an mehreren Flüssen lockern 4 Bundesländer befristet das Lkw-Verbot an Sonn- und Feiertagen. Es handelt sich um Niedersachsen, Nordrhein-Westfalen, Rheinland-Pfalz und das Saarland. Selbst nach 45 Versicherungsjahren landen viele Rentner unter der Armutsgrenze. Das zeigt eine Antwort der Bundesregierung auf eine Anfrage der Linken. Bundesweit haben 23% der Männer und gut 50% der Frauen mit so einer langen Versicherungszeit weniger als rund 1.500 Euro Rente erhalten. Die 2. Fußball-Bundesliga ist in die neue Saison gestartet. Im Auftaktspiel siegte Hertha BSC bei Bochum mit 1:0. 104.6 RTL, immer 10 Minuten früher auf den Punkt informiert. Der RTL-Verkehrsreport immer noch Liegenbleiber auf der A10 südlicher Ring Richtung Dreieck Spreeau zwischen Ludwigsfelde West und Ost. Sperrungen Spandauer Straße Mitte zwischen Rathaus und Karl-Liebknecht-Straße wegen einer Veranstaltung und Bögstraße in Kreuzberg wegen eines Polizeieinsatzes zwischen Schönlein und Gräfestraße. Blitzer stehen auf der Lindenstraße und dem Hohenzollerndamm. Staus und Blitzer bitte melden unter 88484110. 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
2: Viel Sonnenschein, es ziehen immer mal ein paar Wolken durch. Temperaturen heute Nachmittag maximal 25 Grad. In der Nacht geht es dann runter auf 12 Grad, auch da ein paar Wolken. Und so bleibt es auch morgen. Viel Sonnenschein, ein paar harmlose Wolken bis zu 32 Grad.
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0: Shuffle Roll. Und good luck, Babe. Hier ist die 104.6 RTL Morgencrew, wollte ich schon wieder sagen. Das Winning Weekend mit Jan und Verena.
1: Schönen Samstag.
0: Du hörst uns live aus der Mall of Berlin, direkt am Leipziger Platz. Wir haben es 12:08 Uhr und spielen jetzt unsere erste Runde. Wir haben nämlich ordentlich viel Cash mit. Und du kannst vorbeikommen, uns über die Schulter schauen und eben bis zu 250 Euro Cash die Spielrunde gewinnen.
1: Und zwar total einfach und easy.
0: Voll easy. Karina aus Potsdam ist bei uns. Hallo Karina.
2: Hallo. Hallo.
0: Ich freue mich total, dass du aus Potsdam mit Letzte Woche haben wir mit Potsdamern aufgehört, heute machen wir mit Potsdamern weiter. Finde ich als Potsdamer natürlich sehr sympathisch. Du bist extra für uns heute hier, ne?
2: Ja, tatsächlich. Ich habe letzte Woche gehört und habe mich so ein bisschen mit Watt warm gemacht und habe gedacht, jetzt riskiere ich es und komm hierher und schau mal, was das Glück für mich bereithält.
1: Okay, du bist vorbereitet. Sehr gut.
0: Dann kennst du die Regeln. Also 50 Euro hast du jetzt schon mal safe, weil du hier auf der Bühne stehst. Wir haben zwei Fragen für dich. Wenn du die erste richtig beantwortest, gibt es 100 obendrauf. Die zweite nochmal 100. Also du kannst gleich mit 250 Euro von der Bühne gehen. Die erste, aber wichtigste Frage ist, bist du bereit?
2: Ich hoffe, ja. Also ich gebe mir Mühe.
1: Schaffst du, ja klar.
0: Sehr gut, wir sind ja in deinem Team. Fangen wir mit Frage Nummer 1 an. Wir wollen von dir wissen, welcher Berliner See ist der größte? Ist das A, der Teglersee mit 4,5 Quadratkilometer? B, der Müggelsee mit 7,4 Quadratkilometer? Oder C, der Wannsee? Was glaubst du, welcher ist der größte See in Berlin?
2: Also der Wannsee ist ja schon ziemlich groß, würde ich mal sagen. Und da würde ich mal sagen, vielleicht auf Platz 2 und dann der
0: Der Müggelsee?
2: Der Müggelsee, ja.
1: Der?
0: Ich hab total, du hast gemerkt, ne? Ja. In Klammern stehen dahinter die Quadratkilometeranzahl, die habe ich gerade mit vorgelesen.
2: Naja. Also ich habe gerade überlegt, so von den Quadratmetern her, ob der Wannsee vielleicht größer ist. So, aber ich würde also B dann quasi sagen.
0: Ja, Karina, ich habe es verschissen, ist vollkommen richtig. So 100 Euro hast du schon was selbst.
2: Ich danke dir, Jan.
1: Herzlichen Glückwunsch.
0: Ich muss erst mal wach werden.
1: Jetzt geht es um 250 Euro, nochmal 100 Euro obendrauf. Wie viele Stufen muss man denn zur Aussichtsplattform der Siegessäule hochlaufen? A 89, B 157 oder C 270? Ich war schon mal oben, ich musste mich eine Woche davon erholen, glaube ich. Es sind einige.
0: Verena hat bis heute Muskelkater.
2: Ja, es sind einige. Ja, ich bin es tatsächlich auch gelaufen, aber ich habe es nicht gezählt. Also, puh.
1: Aber kamst du dir wenig vor oder viel?
2: Nee, schon viel. Viel, ne? Schon viel, viel auf jeden Fall. Ja. Also ich hätte jetzt von der Tendenz tatsächlich auch die 200x, also die
1: 270.
2: Paar zerquetschte gesagt.
1: 270?
2: So. Ja, so kommt auch von der Höhe her, glaube ich, dann hin, wenn man sich das so anguckt, wie hoch das Ding ist. Ja, würde ich jetzt sagen.
1: Nimmst du und hast du vollkommen recht.
0: Vollkommen richtig.
1: 250 Euro gewonnen. Herzlichen Glückwunsch. Guck mal, die hole ich aus meiner berühmten Geld-Tasche. Das ist ein ganzer Haufen. Und den kriegst du jetzt von mir?
2: Ja, vielen Dank.
1: In die Hand.
2: Ja,
1: viel Spaß damit.
2: Danke euch. Danke, dass ich spielen durfte.
0: Ja, voll gerne. Du hast gesagt, du willst sie gleich hier ausgeben. Was ist der erste Shop, wo du hinsteuerst?
2: Tatsächlich zu einer Drogerie. Meine beste Freundin hat Geburtstag. Die wünscht sich was ganz Konkretes. Genau. Und dann gibt es noch ein Einschulungsgeschenk hier neben für meinen kleinen Neffen dann. Der wird nämlich eingeschult und da gibt es was zum Spielen und mal schauen, ja.
0: Also cool. Karina hat sich voll einen Plan gemacht. Das sehr kannst gut. du auch machen. Komm vorbei, wir sind bis 17 Uhr live in der Mall of Berlin.
1: Wir freuen uns sehr.
0: Melde dich bei uns an, quasi bei uns, bei den Kollegen und dann kannst du gleich mitzocken. Die nächste Runde gibt es um kurz nach halb.
1: So ist es.
0: Viel Spaß beim Shoppen.
2: Danke euch.

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0: Funeral. 12 Uhr gleich 23. Du hörst das 104.6 RTL Winning Weekend.
1: Hi, schönen Samstag.
0: Mit Jan und Verena.
1: Da sind wir wieder.
0: Live aus dem Mall of Berlin, direkt am Leipziger Platz. Ich habe richtig gute Laune heute.
1: Ja, ich weiß.
0: Hertha hat gestern gewonnen. Erstes Spiel, weißt du. Und dann haben wir gleich schon 250 Euro rausgehauen in der ersten Runde.
1: Schöner kann es ja nicht sein.
0: Und so geht's weiter bis 17 Uhr. Du kannst in unserem Morgencrew-Quiz bis zu 500 Euro Cash die Stunde für die Mall of Berlin gewinnen.
1: Richtig.
0: Mit über 250 Shops, vielfältiger Gastronomie und immer besonderen Aktionen. Und für die nächste Runde stehen schon ein paar Menschen bereit. Wir losen gleich aus und spielen dann hier live im Radio um kurz nach halb.
1: Komm gerne vorbei. Wir freuen uns.
0: Wir freuen uns wirklich sehr.
1: Total.
0: Taylor Swift gibt's jetzt für dich, für deinen Samstagvormittag. All polite.

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0: Olivia Dean, Man I Need, die besten neuen Hits. Du hörst das 104.6 RTL Winning Weekend.
1: Hallo.
0: Mit Jan und Verena.
1: Schönen Samstag.
0: Von der Morgencrew, live aus dem Mall auf Berlin, direkt am Leipziger Platz.
1: Jawohl.
0: Bei uns kannst du ordentlich Cash abstauben.
1: Aber so richtig.
0: Du hast schon wieder ein bisschen Bargeld bei dir in der Tasche.
1: Die Taschen sind voll. Also ich.
0: Und das wollen wir gleich verschenken. Und wir sind ja gerade am Anfang. Wir haben erstmal eine Runde gespielt.
1: Eben, geht ja gerade erst los.
0: Und bis 17 Uhr sind wir noch da. Also komm gerne vorbei in die Mall auf Berlin. Du kannst
1: auf
0: uns
1: jeden Fall
0: nicht übersehen.
1: Nee.
0: Und noch viel weniger überhören.
1: Wir sind mitten auf der Piazza hier.
0: Wir spielen gleich die nächste Runde. Bis dahin, The Bowser, Magnetic und das hier Ray Dalton. All We Got. Schönen Samstag.

0: besten neuen Hits. The Bowser Magnetic. Hier ist die 104.6 RTL Morgencrew am Winning Weekend.
1: Jawohl.
0: Jan und Verena sind hier live aus der Mall of Berlin, direkt am Leipziger Platz. Du kannst vorbeikommen, gewinnen und losshoppen.
1: So einfach
0: das
1: ist es.
0: Das ist der einfachste Dreisatz des Lebens. Jede Stunde bis zu 500 Euro Cash
1: richtig
0: gewinnen.
1: Richtig krass, ja.
0: Und das bis 17 Uhr. Also es fehlt quasi nur noch du. Komm vorbei, wir stehen hier. Isabelle aus Lichterfelde ist tatsächlich jetzt die zweite Woche in Folge da.
2: Hallöchen, ich freue mich so.
0: Du hast letzte Woche schon unseren Gewinnern tatsächlich einmal geholfen und der hat dir dann 20 Euro abgegeben, wie war das?
2: Ja genau, 20 Euro hat er mir abgegeben, sonst hätte er ja gar nichts gehabt, aber ja.
0: Sehr gut, dann
2: ja,
0: hast du jetzt die Chance, dein eigenes Geld zu gewinnen. Also dadurch, dass du hier auf der Bühne stehst, hast du 50 Euro schon mal safe. Die kannst du auf jeden Fall hier gleich ausgeben. Jetzt stellen wir dir zwei Fragen. Wenn du eine Frage richtig hast, gibt es einen Huni oben drauf. Die zweite Frage, nochmal ein Huni, du kommst auf 250 Euro und wir sind in deinem Team, Isabel.
1: Natürlich.
2: Ja, danke.
1: Wir kriegen das hin.
0: Sehr gut, dann fangen wir an. Erste Frage, bist du ready?
2: Ja, bin ich.
0: Die stelle ich ja als Potsdamer vor allem sehr gerne, die Frage.
1: Okay.
0: Die Glienicker Brücke.
1: Oh.
0: Die ist auch bekannt als A, die Künstlerbrücke, B, die Kaiserbrücke oder C, die Agentenbrücke.
2: Das ist C, die Agentenbrücke.
0: Da scheinst du ja sehr informiert zu sein. Und das ist natürlich richtig, Isabel.
2: Sehr gut. Dankeschön. Ich hatte da mal Klassenfahrt, deswegen weiß ich es.
0: Ja, sehr gut. Ich kann auch empfehlen, abseits einer Klassenfahrt nach Potsdam zu fahren, aber das klären wir gleich.
1: Ja, ja. So, jetzt kommen vielleicht noch die nächsten 100 Euro obendrauf, Isabel. Welche Berliner Insel gehört denn zum UNESCO-Welterbe? A, die Pfaueninsel, B, die Museumsinsel oder C, die Liebesinsel?
2: Vielleicht C?
1: Vielleicht.
2: Dann sag
1: vielleicht
2: ich
1: auch
2: A.
1: Nicht.
2: Ich sag B.
0: Der erste Versuch, du sagst die Museumsinsel?
1: Das ging ja ganz schnell. Ja, super.
2: Ja, ganz
0: richtig.
2: Dankeschön.
1: Sehr gut gemacht.
0: Isabel gewinnt 250 Euro.
1: 250 Euro, die hole ich aus meiner Cash-Tasche. Guck mal, der ganze Haufen für dich.
2: Danke.
1: Zum Ausgeben jetzt direkt.
2: Ja.
1: Was hast du vor?
2: Ich gehe jetzt mit meinen beiden Liebsten da vorne essen.
0: Ich wollte sagen, Alex und Philipp stehen hier, die wissen auch gar nichts von ihrem Glück. Ihr geht gleich essen.
1: Aber die freuen sich.
2: Yay.
0: Weil Isabel richtig gequizt hat. Also,
1: es wird wild gewunken.
0: Guten Hunger. Schön, dass ihr hier seid.
2: Dankeschön.
1: Viel Spaß.
0: So,
1: danke
0: die nächste
1: dir.
0: Runde spielen wir dann gleich um kurz nach voll.
1: Richtig.
0: Das heißt also, du kannst vorbeikommen. Bis 17 Uhr sind wir noch am Start.
1: Ja.
0: Und 250 Euro Gewinn mit dem Support von Jan und Verena.
1: Richtig.
0: Wir geben alles, dass du hier mit Cash
1: so
0: von der
1: einfach.
0: Bühne gehst.
2: Darf ich vielleicht auch ein Autogramm?

0: 12.49 Uhr. Hier ist die 104.6 RTL Morgen Crew. Das Winning Weekend mit Jan und Verena.
1: Hi.
0: Live aus dem Mall of Berlin, direkt am Leipziger
1: Schönen
0: Platz.
1: Schönen Samstag.
0: Bis 17 Uhr hast du noch die Chance, vorbeizuschauen und jede Stunde bis zu 500 Euro Cash abzustauben.
1: Jawohl.
0: Das Einzige, was du machen musst, ist, dich dem Morgen Crew Quiz zu stellen.
1: Genau. Und hier in der Mall of Berlin ist ja wirklich für jeden was dabei. Shopping, Genuss, Lifestyle, immer wieder neue Erlebnisse. Also komm unbedingt vorbei.
0: Ja, und die nächste Runde spielen wir gleich und zwar kurz nach.
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3: Ich bin Milan Schmidt, guten Tag. Gasentwarnung in Hohenneuendorf im Landkreis Oberhavel. Die undichte Leitung ist auf einer Baustelle entdeckt worden, teilt die Feuerwehr jetzt mit. Auch der Gasversorger ist vor Ort gewesen. Die Lage ist unter Kontrolle. Wegen des Gasaustritts ist niemand evakuiert worden. Über die Warn-App Nina ist die Bevölkerung ja aufgefordert worden, das betroffene Gebiet zu meiden. Brennende Zigaretten und Streichhölzer sollten nicht weggeworfen werden. Damit wir besser mit dem versorgt werden, was wir täglich so brauchen. Die Industrie begrüßt jetzt, dass mehrere Bundesländer das Sonntagsfahrverbot für Lkw gelockert haben. Denn das könne die Lieferketten stabilisieren, sagte der Vize-Geschäftsführer des Industrieverbands BDI Lösch der Rheinischen Post. Hintergrund ist ja das aktuelle Niedrigwasser auf wichtigen Flüssen. Thomas Bremser berichtet.
4: Das Niedrigwasser macht der Wirtschaft zu schaffen und könnte auch Güter für die Kunden verteuern, wie Benzin, Getreide oder Baustoffe. Darum sollen jetzt mehr Transporte auf Straße und Schiene verlegt werden. Die vier Bundesländer haben das Lkw-Verbot an Sonntagen bis Ende August gelockert bzw. Ende September. Das gilt für alle Güter, die vom Niedrigwasser betroffen sind. Gut möglich, dass weitere Regionen nachziehen. Denn noch ist unklar, ob die Laster andere Bundesländer umfahren müssen oder schnell eine Sondergenehmigung bekommen.
3: Jetzt kann man wohl noch viel gut machen. Kinder- und Jugendärzte wollen mehr Schutz vor sozialen Medien und sehen Eltern in der Pflicht. Denn Probleme würden sich aktuell immer weiter verschärfen, sagte der Sprecher des Berufsverbands Maske der Neuen Osnabrücker Zeitung. Es sei längst erwiesen, dass Social Media vor allem jungen Menschen schade, Katrin Müller berichtet.
5: Kinder könnten sich der krassen Beeinflussung auf den Social Media Plattformen kaum noch entziehen. Und Jugendlichen sei es fast nicht mehr möglich, sich eine freie Meinung zu bilden, so Mediziner Jakob Maske. Oft würden die Eltern selbst am Handy kleben und ihren Kindern keine Grenzen setzen, sagt er und kritisiert, dass häufig schon Kleinkinder mit Kopfhörern vor dem Tablet sitzen. Weil der bisherige Schutz nach Meinung des Verbands nicht ausreicht, ist er inzwischen auch für ein Social-Media-Verbot für unter 14-Jährige.
3: Deutsche Schwimmer beeindrucken Sportfans weltweit. Bei der Schwimm-Europameisterschaft in Paris hat die deutsche Mixed-Staffel im Freiwasser Gold geholt. Es ist sogar der vierte Titel und die fünfte Medaille für das deutsche Freiwasserteam, das vom Superstar und mehrfachen Weltmeister und Europameister Wellbrock angeführt wird. 104.6 RTL, immer 10 Minuten früher auf dem Punkt informiert. Der 104.6 RTL Verkehrsreport. In Berlin aktuell der längste Zeitverlust. A100 Stadtring Berlin, Neukölln Richtung Wilmersdorf. Zwischen Anschlussstelle Wechsstraße und Anschlussstelle Schmargendorf bis zu 10 Minuten. Rudo, eine Demo aktuell bis 15 Uhr. Auch von Alt-Rudo über Prirosser Straße und Köpenicker Straße zurück nach Alt-Rudo. Wedding, Demo bis 18 Uhr. Verkehrseinschränkungen auch im Bereich Maxstraße, Seestraße, Müllerstraße und Nazareth-Kirchstraße. Und noch A2 Berliner Ring Richtung Magdeburg, Höhe Rastplatz, Wüstenforst Nord, Gefahr durch Gegenstände. Blitzer stehen auf dem Siemensdamm. Staus und Blitzer bitte melden unter 030 884 8410. 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
3: Aktuell in unserer Region meist heiter und verbreitet trocken. 24 bis 27 Grad, schwacher Wind. Viel Sonne, ideal für Ausflüge. In der Nacht zum Sonntag niederschlagsfrei, runter auf 14 bis 10 Grad. Am Sonntag viel Sonnenschein und trocken, 30 bis 33 Grad. Montag 31 und Dienstag 22 Grad maximal.
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0: Die besten neuen Hits. Teddy Swims, Mr. Know-It-All. Du hörst das 104.6 RTL Winning Weekend.
1: Hi.
0: Mit Jan und Verena.
1: Jo.
0: Von der Morgencrew live aus der Mall auf Berlin, direkt am Leipziger Platz. Wir sind den ganzen Nachmittag noch hier. Ich meine, wir haben es jetzt 13.05 Uhr.
1: Da kommt noch einiges.
0: Bis 17 Uhr wird hier noch gezockt und Geld rausgehauen. Bis zu 500 Euro Cash hast du Chance, die Stunde zu gewinnen. Für die Mall auf Berlin. Hier gibt es über 250 Shops, vielfältige Gastronomie, immer besondere Aktionen. Also ich bin mir ganz sicher, das Geld wird ausgegeben.
1: Ich denke auch.
0: Werden. So, die nächste Runde spielen wir jetzt mit Martin aus Tempelhof. Hallo.
1: Hi,
0: hallo.
1: Martin.
0: Du bist extra für uns hergekommen, ne?
2: Ja, ich freue mich sehr.
1: Cool, wir freuen uns auch.
0: Du hast gleich die Chance, viel Geld zu gewinnen. Also 50 Euro hast du jetzt schon mal safe, weil du hier gerade gezogen wurdest und auf der Bühne stehst. Also Glückwunsch dafür.
2: Dankeschön.
0: Und jetzt stellen wir dir zwei Fragen und für jede richtig beantwortete Frage kriegst du nochmal 100 Euro obendrauf. Relativ easy, ne?
2: Ja.
1: So machen wir.
0: Sehr gut. Du bist Berliner?
2: Ja.
0: Na, dann sollten die beiden Fragen ein wirklich Kindergarten für dich sein. Fangen wir an mit Frage Nummer 1. Bist du heute schon ein bisschen durch die Mall gelaufen?
2: Ja, so ein bisschen.
0: Dann na, gucken wir mal. Was befindet sich denn im Obergeschoss der Mall auf Berlin? A. Ein Schwimmbad, B. ein Food Court oder C. eine Bowlingbahn?
2: Der Food Court.
0: Das Schwimmbad wäre schon geiler,
1: wär auch
0: oder?
1: Schön, ja.
0: Ist natürlich richtig. Food Court stimmt.
1: Cool.
2: Danke.
1: 150 Euro schon, jetzt geht's um 250, 100 da noch oben drauf. Wie viele Bezirke hat denn Berlin? A8, B12 oder C20?
2: 12.
0: Mensch, da kommt ja wie aus der Pistole geschossen.
1: Ist
0: richtig.
2: Hallo, danke.
1: 250 Euro für dich.
0: Mega.
1: Hol ich aus meiner Geldtasche. Das ist ein Riesenhaufen und den kriegst du jetzt von mir in die Hand.
2: Danke.
1: Viel Spaß damit.
0: Zähl nochmal nach, nicht, dass da ein Zehner bei Verena in der Tasche geblieben
1: das
0: ist. Ne?
1: Mal.
0: Du hattest die Woche ein Vorstellungsgespräch. Wir wollen nicht zu viel verraten. Du hast ein gutes Gefühl und jetzt gehst du Klamotten shoppen, ja?
2: Ja, genau. Das ist der Plan.
0: Ich glaube, 250 Euro sind da sehr gut investiert. Danke fürs Mitspielen und viel Spaß an diesem Samstag hier in der Mall.
1: Danke
2: Vielen
1: dir.
2: Dank, ja.
0: Und du kannst gerne auch vorbeikommen. Wir sind bis 17 Uhr, wie gesagt,
1: unbedingt
0: noch da.
1: Genau.
0: Und die nächste Runde spielen wir gleich um kurz nach 13:30.

0: 13.15 Uhr, du hast die 104.6 RTL Morgen Crew am Hi. Winning Weekend. Jan und Verena sind für dich am Start live aus der Mall of Berlin, direkt am Leipziger Platz.
1: Genau.
0: Und das Beste ist, wir sind noch bis 17 Uhr hier. Ja. Also komm gerne vorbei und zock mit uns das Morgen Crew Quiz und gewinn bis zu 250 Euro.
1: So ist es, wir sind mitten auf der Piazza, du kannst uns hier nicht verfehlen, hier auf unserer Bühne. Und da kommst du einfach vorbei und gewinnst.
0: Ja,
1: und
0: die nächste Runde spielen wir gleich schon um kurz nach 2:30. Bis dahin gibt's Mucke von Nico Santos, Why Don't You Stay und die besten neuen Hits. Somba.

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0: die besten neuen Hits. Martin Garrix, Ed Sheeran, Repeated, 13.31 Uhr. Du hörst das 104.6 RTL Winning Weekend.
1: Hi, schönen Samstag.
0: Mit Jan und Verena live aus der Mall of Berlin.
1: Jo, da sind
0: direkt
1: wir
0: am Leipziger Platz. Wetter ist im Vergleich zu letzter Woche Samstag ein Träumchen.
1: Ist richtig gut, optimal.
0: Es sieht super aus.
1: Ich sagen, ja.
0: Also komm gerne vorbei, wir spielen um richtig viel Geld. 250 Euro kannst du jede Spielrunde gewinnen. Und die nächste Runde gibt's gleich nach Robin Schulz. Und das hier Harry Styles, American Gods.

0: Robin Schulz und Wes Alané, 13.37 Uhr, hier ist das 104.6 RTL Winning Weekend.
1: Hi.
0: Mit Jan und Verena. Du hörst uns live aus der Mall of Berlin, direkt am Leipziger Platz. Du kannst heute den ganzen Tag vorbeikommen, uns über die Schulter schauen, wie wir hier live Radio machen.
1: Bis 17 Uhr sind wir hier.
0: Ja, und du kannst vor allem, und ich glaube, das ist viel wichtiger, Geld gewinnen.
1: Eben.
0: 250 Euro pro Spielrunde. Michael aus Brandenburg an der Havel hat schon mit dem Kopf geschüttelt. Genickt quasi.
2: Genau.
0: Michael, du bist aus Brandenburg an der Havel her. Langer Weg eigentlich, aber du hast heute noch Pläne, ne?
2: Genau, wir wollen heute Abend zu Sebastian Fitzek.
1: Mhm.
2: Dank euch.
1: Ah.
2: Und da hat sich das angeboten, mal hier vorbeizuschauen.
0: Also
1: perfekt.
0: Shoppen geht hier, Essen geht hier und Geld gewinnen geht hier heute auch. Es ist relativ easy. Also 50 Euro hast du schon mal safe, weil du hier auf der Bühne stehst. Und jetzt stellen wir dir noch zwei weitere Fragen und pro richtig beantwortete Frage kriegst du nochmal 100 Euro obendrauf, okay?
2: Ja, sehr schön. Typische Berliner Fragen wahrscheinlich, ja?
1: Naja.
0: Kommst aus Brandenburg an der Havel, Berlin kennst dich trotzdem aus.
1: Ja, ja,
2: ein bisschen.
1: Ist machbar.
0: Wir sind in deinem Team, möchte ich schon nochmal dazu sagen. Okay, fangen wir an. Frage Nummer 1. Oh, die kriegst du wirklich hin, wenn ich das hier gerade lese. Welches Tier ist auf dem Berliner Wappen zu sehen? Da brauchst du ja wahrscheinlich nicht mehr Antwortmöglichkeiten, oder?
2: Lass mich überlegen. Ist das der Bär?
0: Wäre Antwortmöglichkeit B. Bist du dir ganz sicher?
2: Ja.
0: Michael, stimmt. 100 Euro obendrauf.
1: Herzlichen Glückwunsch.
2: Freue ich mich.
1: So, vielleicht nochmal 100 Euro dazu. Wo befindet sich denn die Eastside Gallery? In Friedrichshain an der Spree, B im Tiergarten oder C auf dem Tempelhofer Feld?
2: Da würde ich ganz spontan A sagen.
1: Ganz spontan?
2: Ja.
1: Und da hast du ganz spontan recht.
2: Yeah.
1: Sehr gut.
0: Ey, als Nicht-Berliner, Glückwunsch.
1: 250 Euro für dich. Guck mal, ich fächer das hier mal so ein bisschen schön auseinander. Oh, die Hälfte
0: weg.
1: Fällt mir runter.
0: Da ist der Fobi
1: weg. Nein. Oh.
0: Halt die fest.
1: Jetzt, das ist alles 250 Euro für dich. Herzlichen Glückwunsch.
2: Ja, danke euch. Macht weiter so.
1: Machen wir.
0: Danke dir. Deine Frau sitzt schon bereit. Du hast gerade erzählt,
1: ganz aufgeregt.
0: Michael, du gehst zu Zara Man und deine Frau wahrscheinlich zu Zara Normal, ne?
2: Natürlich ist das der beste Deal.
0: Ich gehe auch davon aus.
1: Sehr gut.
0: Mal gucken, wie es aufteilt. Habt ganz viel Spaß und danke, dass ihr da seid.
1: Ja, viel Spaß beim Shoppen.
0: So, und die nächste Runde spielen wir logischerweise heute auch noch. Also komm gerne vorbei in die Mall of Berlin. Bis 17 Uhr sind wir am Start. Und die nächste Runde, ich guck mal
1: hier,
0: auf die
1: gleich
0: Uhr.
1: Gleich schon wieder kurz,
0: aber
1: nach
0: kurz
1: zwei.
0: Nach zwei.
1: Ja, da geht's direkt weiter.

0: die besten neuen Hits, Alesso, One Republic, In Your Eyes. 13.50 Uhr, du hörst das 104.6 RTL Winning Weekend.
1: Hallo.
0: Mit Jan und Verena.
1: Schönen Samstag.
0: Live aus dem Mall of Berlin, direkt am Leipziger Platz.
1: Ja.
0: Du kannst vorbeikommen, bis 17 Uhr sind wir noch am Start.
1: Genau.
0: Und vor allem kannst du in unserem Morgen-Crew-Quiz bis zu 250 Euro die Runde gewinnen.
1: Wir hauen hier Cash raus ohne Ende.
0: Ja, und es lohnt sich in der Mall. Es gibt über 250
1: Total.
0: Shops, vielfältige Gastronomie, immer besondere Aktionen. Also komm gerne vorbei. Gleich spielen wir die nächste Runde, auch live hier im Radio, kurz nach 2.
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3: Ich bin Milan Schmidt, guten Tag. Gasentwarnung in Hohenneuendorf im Landkreis Oberhavel. Die undichte Leitung ist auf einer Baustelle entdeckt worden, teilt die Feuerwehr jetzt mit. Auch der Gasversorger ist vor Ort gewesen. Die Lage ist unter Kontrolle. Wegen des Gasaustritts ist niemand evakuiert worden. Über die Warn-App Nina ist die Bevölkerung ja aufgefordert worden, das betroffene Gebiet zu meiden. Brennende Zigaretten und Streichhölzer sollten nicht weggeworfen werden. Damit wir besser mit dem versorgt werden, was wir täglich so brauchen. Die Industrie begrüßt jetzt, dass mehrere Bundesländer das Sonntagsfahrverbot für Lkw gelockert haben. Denn das könne die Lieferketten stabilisieren, sagte der Vize-Geschäftsführer des Industrieverbands BDI Lösch der Rheinischen Post. Hintergrund ist ja das aktuelle Niedrigwasser auf wichtigen Flüssen. Thomas Bremser berichtet.
4: Das Niedrigwasser macht der Wirtschaft zu schaffen und könnte auch Güter für die Kunden verteuern, wie Benzin, Getreide oder Baustoffe. Darum sollen jetzt mehr Transporte auf Straße und Schiene verlegt werden. Die vier Bundesländer haben das Lkw-Verbot an Sonntagen bis Ende August gelockert bzw. Ende September. Das gilt für alle Güter, die vom Niedrigwasser betroffen sind. Gut möglich, dass weitere Regionen nachziehen. Denn noch ist unklar, ob die Laster andere Bundesländer umfahren müssen oder schnell eine Sondergenehmigung bekommen.
3: Jetzt kann man wohl noch viel gut machen. Kinder- und Jugendärzte wollen mehr Schutz vor sozialen Medien und sehen Eltern in der Pflicht. Denn Probleme würden sich aktuell immer weiter verschärfen, sagte der Sprecher des Berufsverbands Maske der Neuen Osnabrücker Zeitung. Es sei längst erwiesen, dass Social Media vor allem jungen Menschen schade, Katrin Müller berichtet.
5: Kinder könnten sich der krassen Beeinflussung auf den Social Media Plattformen kaum noch entziehen. Und Jugendlichen sei es fast nicht mehr möglich, sich eine freie Meinung zu bilden, so Mediziner Jakob Maske. Oft würden die Eltern selbst am Handy kleben und ihren Kindern keine Grenzen setzen, sagt er und kritisiert, dass häufig schon Kleinkinder mit Kopfhörern vor dem Tablet sitzen. Weil der bisherige Schutz nach Meinung des Verbands nicht ausreicht, ist er inzwischen auch für ein Social-Media-Verbot für unter 14-Jährige.
3: Deutsche Schwimmer beeindrucken Sportfans weltweit. Bei der Schwimm-Europameisterschaft in Paris hat die deutsche Mixed-Staffel im Freiwasser Gold geholt. Es ist sogar der vierte Titel und die fünfte Medaille für das deutsche Freiwasserteam, das vom Superstar und mehrfachen Weltmeister und Europameister Wellbrock angeführt wird. 104.6 RTL, immer 10 Minuten früher auf dem Punkt informiert. Der 104.6 RTL Verkehrsreport. Aktuell der längste Stau 100. Stadtring Berlin, Wilmersdorf Richtung Wedding zwischen Anschlussstelle Hohenzollerndamm und Dreieckfunkturm. 6 bis 10 Minuten Zeitverlust. Rudo, eine Demo. Aktuell bis 15 Uhr. Auch von Alt-Rudo über Prirosser Straße und Köpenicker Straße zurück nach Alt-Rudo. Wedding, Demo bis 18 Uhr. Verkehrseinschränkungen auch im Bereich Maxstraße, Seestraße, Müllerstraße und Nazareth-Kirchstraße. Und noch A10 westlich Berliner Ring, Dreieck Werder Richtung Dreieck Havelland, zwischen Anschlussstelle Großkreuz und Anschlussstelle Leest, über 40 Minuten Zeitverlust. Blitzer stehen auf der Leipziger Straße. Staus und Blitzer bitte melden unter 030 884 8410. 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Aktuell in unserer Region meist heiter und verbreitet trocken, 24 bis 27 Grad, schwacher Wind. Viel Sonne, ideal für Ausflüge. In der Nacht zum Sonntag niederschlagsfrei, runter auf 14 bis 10 Grad. Am Sonntag viel Sonnenschein und trocken, 30 bis 33 Grad. Montag 31 und Dienstag 22 Grad maximal.
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2: Kurz nach 14 Uhr, hier ist das 104.6 RTL Winning Weekend.
3: Hallo.
2: Mit Verena und Jan von der Morgencrew live aus dem Mall of Berlin. Du
3: yes.
2: kannst vorbeikommen und ordentlich viel Geld gewinnen. 250
3: so
2: Euro Cash, die halbe Stunde. Und wir sind noch bis 17 Uhr da, also ein bisschen Zeit ist noch.
3: Aber unbedingt vorbeikommen.
2: Komm gerne vorbei. Und dann kannst du dich auch schon mal auf Montag freuen. Da gibt es nämlich die nächsten Tickets für Stars for Free on Tour mit Mark Forster.
3: Ja.
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0: Berlin.

0: 8 haben wir's. Du hast das 104.6 RTL Winning Weekend mit
1: Hallo.
0: Jan und Verena von der Morgencrew. Live aus der Mall of Berlin.
1: Wir stehen
0: am Leipziger Platz und zocken die nächste Runde. Du kannst vorbeikommen und pro Runde bis zu 250 Cash abstauben.
1: So läuft es.
0: Das
1: noch
0: bis 17 Uhr. Und jetzt bei uns ist Oliver aus Trommelwirbel. Potsdam.
2: Ja, ganz genau.
0: Ich bin ja Potsdamer, deswegen freue ich mich, wenn ich Potsdamern auch gleich Geld schenken kann.
1: Man merkt es ein bisschen.
0: Oliver, die Regeln sind relativ easy. Also 50 Euro hast du jetzt schon mal safe, weil du bei uns auf der Bühne stehst und gezogen wurdest. Und jetzt stellen wir dir zwei Fragen und pro richtig beantwortete Frage kriegst du nochmal 100 Euro obendrauf, jeweils.
2: Perfekt.
0: Relativ easy, ne?
2: Ja.
0: Du hast gerade gesagt, du hast auf jeden Fall schon Pläne. Du bist extra jetzt aus Potsdam hergefahren, weil du was machen möchtest?
2: Geburtstagsgeschenk kaufen für die Freundin.
0: Die wann Geburtstag hat?
2: 20. Oktober.
1: Es ist unfassbar. Ich möchte einmal so organisiert sein in meinem Leben, wirklich.
0: Ey, das ist mega. Also es hat sich ja gelohnt jetzt schon. Also 50 Euro sind auf jeden Fall schon mal mit dabei beim Geschenk. Und jetzt könnten nochmal 200 dazukommen. Wir drücken dir die Daumen und stellen dir Frage Nummer 1. Ready?
2: Ready.
0: Das weißt du. Welcher Fluss fließt durch Berlin? Ist das A? Du weißt gar keine Antwort. Komm, machen wir's ohne.
2: Spree.
0: Ja, ist richtig. Na. Sehr gut. Also 150 sind schon mal safe.
1: Sehr schön.
2: Geil.
1: Vielleicht werden es gleich 250, wenn du beantworten kannst, wie denn der wichtigste Preis der Berlinale heißt. Ist es A, die goldene Palme, B, der goldene Bär oder C, die goldene Kamera?
2: Das ist der goldene Bär.
0: Als Potsdamer weiß man das. Wir sind eine Filmhauptstadt.
2: Ich war noch nie da, aber das weiß ich.
1: Es ist richtig.
0: Herzlichen Glückwunsch. 250 Euro.
2: Dankeschön. Geil.
1: Hole ich aus meiner berühmten Geldtasche.
2: Wow.
1: Ein ganzer Stapel.
0: Das sind viele Scheine heute.
1: Viele Scheine und die kriegst du jetzt alle. Herzlichen Glückwunsch.
2: Dankeschön.
0: Hast du schon eine Idee, also wenn du sagen möchtest, in welche Richtung geht das Geschenk?
2: Wahrscheinlich Klamotten oder so, ich weiß es noch nicht genau.
0: Da hast du viel Auswahl. Zara Man wurde uns schon empfohlen, da müssen wir... Ne?
2: Das ist ja für die Frau.
0: Ach, das stimmt. Naja.
1: Du bist aber krass drauf. Du kaufst Klamotten für deine Freundin?
0: Hm? Ja, dann machst du, aber dann mach 200 für die Freundin und 50 für dich, gehst du nochmal zum Zara Man. Also, vielen Dank, Oliver. Viel Spaß mit dem Geld. Und
1: viel Spaß
0: wenn
1: damit.
0: Du jetzt gerade zu Hause sitzt, auf der Couch oder im Garten und sagst, boah, Geld gewinnen, warum
1: will ich
0: denn
1: auch
0: nicht? Bis 17 Uhr sind wir noch hier.
1: Einfach vorbeikommen.
0: Und die nächste Runde spielen wir um kurz nach 2:30. Also komm gerne vorbei in die Mall of Berlin direkt am Leipziger Platz.

0: ist das Fever Dream. Hier ist das 104.6 RTL Winning Weekend mit Jan und Verena. Du hörst uns live aus der Mall of Berlin.
1: Hallo, am
0: direkt
1: Samstag.
0: Am Leipziger Platz.
1: Ja.
0: 14:21 Uhr. Du hast also noch ein bisschen Zeit. Bis 17 Uhr nämlich die Chance auf 250 Euro.
1: Genau.
0: Die Spielrunde. Alles, was du dafür tun musst, ist dich einfach nur unserem Morgencrew-Quiz zu stellen.
1: Ja, und hier in der Mall of Berlin ist ja wirklich für jeden was dabei. Shopping, Genuss, Lifestyle, immer wieder ein neues Erlebnis. Also unbedingt vorbeikommen. Wir freuen uns.
0: Anders gesagt, du hast genug Chancen, dieses Geld auszugeben.
1: Auf jeden Fall.
0: Die nächste Runde spielen wir gleich um 14:45 Uhr. Das sind die besten neuen Hits. Baby Rexha und Faithless.

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0: erzähl nochmal.
1: Wetter top. Zweitens,
0: optimal.
1: Hertha hat gestern gewonnen.
0: Ja.
1: Super. Und
0: Mensch.
1: Drittens, wir haben schon so viel Geld heute verschenkt.
0: Stimmt.
1: Also, und die nächste Runde spielen wir ja gleich schon. Um kurz nach 2:30.
0: Geht gleich weiter.
1: Wir sind in der Mall of Berlin und du kannst gerne vorbeischauen am Leipziger Platz bis 17 Uhr. Was ist jetzt hier los, Mensch?
0: Hoppala.
1: Ja, ist halt Live-Radio, so läuft das. Und für deinen Samstagvormittag kümmern wir uns natürlich auch um gute Laune. Die besten neuen Hits gibt's jetzt. Ach, schon Nachmittag, ja, hast du recht. Topic und Baby-Team mit Sorry Barbie. Schönen Samstag.

0: Sam Smith und Naughty Boy, lalala. 14:38 Uhr, hier ist das 104.6 RTL Winning Weekend mit Jan und Verena von der Morgencrew. Live aus der Mall auf Berlin, direkt am Leipziger Platz. Wir sind den ganzen Nachmittag live hier auf der Piazza.
1: Bis 17 Uhr, genau.
0: Kümmern uns um ein bisschen Bespaßung mit Mucke, aber wir verschenken auch Geld, eine ganze Menge. Du kannst jede Runde bis zu 250 Euro Cash gewinnen für die Mall auf Berlin mit über 250 Shops, vielfältiger Gastronomie und immer besonderen Aktionen. Wir spielen jetzt die nächste Runde und zwar mit Ute aus Tegel.
2: Hallo Ute.
3: Hallo.
0: Du bist extra für uns hergekommen, ne?
3: Ja, extra den weiten Weg aus Tegel.
0: Öffi oder Auto?
3: Auto natürlich.
0: Ja, na klar, das ist ja verständlich. Pass auf, die Regeln sind relativ easy. Wir stellen dir gleich zwei Fragen. 50 Euro hast du schon mal safe, weil du hier auf der Bühne stehst. Und pro richtig beantwortete Frage machen wir noch einen 100er oben drauf, okay?
3: Okay.
0: Sehr gut. Dann fangen wir an. Bist du ready?
3: Aber sowas von klitschenass.
0: Du kriegst Antwortmöglichkeiten. Das wäre ja schon mal das Gute. Und ich bin mir sicher, du kriegst sie beide auch beantwortet, die Fragen. Fangen wir an mit der ersten. Welche Brücke verbindet denn Kreuzberg und Friedrichshain? Ist das A, die Glienicker-Brücke, B, die Oberbaumbrücke oder C, die Moltke-Brücke?
3: B.
0: Die Oberbaumbrücke?
3: Ja.
0: Bist du dir ganz sicher, ja?
3: Ja.
0: Ja, ist richtig.
1: 150.
0: Sehr gut.
1: Yes. Voll gut. Könnte 250 werden. Und ich habe eine Frage, die kommt, glaube ich, aus der Kategorie, könnte auch ohne Auswahlmöglichkeiten gehen.
0: Mal gucken. 100%.
1: Wofür steht denn die Abkürzung Kudamm? Für A, Kurfürstendamm, B, Kulturdamm oder C, kurzer Damm?
3: Das ist total schwere Frage.
1: Naja.
0: Nee.
3: Doch.
0: Nein.
3: Ah, natürlich.
0: Ja, ich hatte kurz Angst.
1: Gott sei Dank. Herzlichen Glückwunsch, 250 Euro.
0: Ja! Du hast dich hier noch niemand gefreut. Das ist super.
1: Ja,
3: Dankeschön.
1: Also wirklich.
0: Wo gehst du jetzt hin mit dem Cash?
3: Nach Hause.
0: Unter die Matratze.
1: Hier für ist nächsten dein Cash. Urlaub.
0: Sehr gut,
1: guck
0: sehr
1: mal,
0: gut.
1: Ute, ganzer Haufen 250 Euro für dich.
3: Ich
1: super
3: danke.
1: Gemacht.
3: Danke.
0: Wir danken, dass du da warst und viel Spaß beim Handlegen mit dem Geld.
3: Vielen Dank. Und weiter mitspielen.
0: Richtig, genau.
1: Eben,
0: bis
1: genau.
0: 17 Uhr sind wir noch hier.
1: Geht noch alles
0: also
1: hier.
0: Komm gerne vorbei. Die nächste Runde hier live in der Mall auf Berlin am Leipziger Platz spielen wir um kurz nach drei.
1: Jawohl.

0: Ed Sheeran, Azizam, 14.49 Uhr. Hier ist das 104.6 RTL Winning Weekend.
1: Hi.
0: Mit Jan und Verena von der Morgencrew. Live aus der Mall of Berlin, direkt am Leipziger Platz. Mittlerweile haben wir uns hingesetzt.
1: Ja.
0: Wir stehen ja schon seit 14, nee, seit 12 Uhr sind wir hier.
1: Wir müssen auch mal sitzen.
0: Die Zeit ist geflogen und bis 17 Uhr sind wir auch noch hier. Und du hast die Chance, jede halbe Stunde bis zu 250 Euro zu gewinnen. Also komm gerne vorbei, zock mit uns das Morgencrew Quiz mit eben der Chance, dann auch richtig Geld hier ausgeben zu können in der Mall.
1: Hallo.
0: Die nächste Runde gibt's gleich um kurz nach 3.
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3: Ich bin Milan Schmidt, guten Tag. Augenkontakt hier in Berlin, jetzt rund um die Uhr möglich, aber auch Diskussionsstoff und Rangeleien. Seit vergangenen Sonntag dürfen die Parteien ja für die Wahlen zum Abgeordnetenhaus und zu den Bezirksverordnetenversammlungen am 20. September Plakate aufhängen. Ein Wahlkampfhelfer der AfD ist laut BZ in Adlershof von einem Rennradfahrer von hinten gezielt angefahren und verletzt worden. Nach dem Täter wird jetzt gesucht. In der Vergangenheit kam es ja regelmäßig vor Wahlen zu Sachbeschädigungen und Angriffen auf Helfer. Haben ja viele von uns sehr genossen und führende SPD-Politiker wollen jetzt wegen den hohen Benzinkosten weiter eine Spritpreisbremse. Denn die hohen Spritpreise seien weiterhin eine echte Belastung für unser Land, sagte Generalsekretär Klüssendorf. Nötig seien Preisobergrenzen, Thomas Bremser berichtet.
4: Der Tankrabatt ist ausgelaufen, Millionen Urlauber müssen an der Zapfsäule tief in die Tasche greifen. Die SPD fordert schon länger, dass der Staat nochmal eingreift. Doch Wirtschaftsministerin Reiche von der CDU lehnt das ab. Sie plane aktuell keine weiteren Hilfen. Aus Sicht des ADAC sind die Spritpreise seit mehreren Wochen zu hoch. Man dürfe nicht länger tatenlos zusehen, wie Konzerngewinne immer neue Rekorde erreichen, sagt SPD-Generalsekretär Klüssendorf. Die Ministerpräsidentin von Mecklenburg-Vorpommern, Schwesig, fordert eine Übergewinnsteuer für Mineralölkonzerne.
3: Immer wieder großes Aufsehen deutschlandweit und Diskussionsstoff. Jetzt kommen sichtbare Konsequenzen für mehr Schutz für uns nach einem großen Drohnenskandal. Nach dem Sprengstoffvorfall am Flughafen Leipzig-Halle hat die Polizei laut Medienberichten einen Posten mit speziellem Radar eingerichtet. Laut dem Nachrichtenportal Tag24 handelt es sich um ein Echo-Shield-Radarsystem, das anfliegende Drohnen auf größere Distanzen erkennen und ihre Flugbahnen verfolgen kann. KI darf uns natürlich nicht gefährlich werden. Der ChatGPT-Entwickler OpenAI stoppt vorerst sein neues KI-Modell Astra. Und OpenAI will seine künftigen Modelle härter kontrollieren. So könnte man wohl auch strengeren Vorgaben aus der Politik zuvorkommen. Hintergrund wie im Kinofilm eigenmächtige Hackerattacken durch künstliche Intelligenz. Denn Entwickler haben Probleme, die KI unter Kontrolle zu halten. Das haben zuletzt mehrere Tests gezeigt. Aber es ist kein Schaden entstanden. Sehr viele KI-Forscher haben ja davor gewarnt, dass das Entwicklungstempo unkontrollierbar wird. 104.6 RTL, immer 10 Minuten früher auf dem Punkt informiert. 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Der aktuell längste Stau in Berlin. A100 Stadtring Berlin, Neukölln Richtung Wilmersdorf. Zwischen Anschlussstelle Wechsstraße und Anschlussstelle Schmargendorf. Mindestens 7 Minuten länger. Marzahn, Demo aktuell bis 18 Uhr. Verkehrseinschränkungen auch im Bereich Kölpiner Straße, Eichhorster Straße und Märkische Allee. Mitte, eine Parade aktuell und geht bis 18 Uhr. Einschränkungen auch Dorotheenstraße, Paul-Löbe-Allee, Willy-Brandt-Straße oder Kapelle-Uhr. Und dann noch A10 westlicher Berliner Ring, Dreieck Havelland Richtung Dreieck Werder zwischen Anschlussstelle Potsdam Nord und Anschlussstelle Vöben. Über 30 Minuten Zeitverlust. Geblitzt wird in der Gneisenaustraße. Staus und Blitzer bitte melden unter 030 884 4110. 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Meist heiter und verbreitet trocken, aktuell 24 bis 27 Grad und schwacher Wind bei uns in der Region. Die Sonne lockt uns oft nach draußen. In der Nacht dann kein Regen und runter auf 14 bis 10 Grad. Sonntag richtig viel Sonnenschein und kein Regen, 30 bis 33 maximal. Montag maximal 31 und Dienstag 22 Grad.
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2: 15 Uhr gerade durch. Hier ist das 104.6 RTL Winning Weekend mit Verena und Jan. Hi. Von der Morgencrew live aus dem Mall of Berlin. Komm gerne noch vorbei und gewinn bis zu 250 Euro Cash.
3: Ja, ist noch Zeit.
2: Die halbe
3: 17
2: Stunde.
3: Uhr sind wir noch
2: ja,
3: hier.
2: Ja, richtig. 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
3: Genau.
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0: Die besten neuen Hits, Kato und John. Turn the lights off, 15.07 Uhr. Du hörst das 104.6 RTL Winning Weekend.
1: Hallo.
0: Mit Jan und Verena live aus der Mall of Berlin am Leipziger Platz. Das war die stressigste Runde bis hierhin.
1: Aber wirklich.
0: Wir haben nämlich mitgefiebert, dass unsere nächsten Teilnehmer überhaupt rechtzeitig an der Bühne ankommen. Hanna, Annabelle und Paulina aus Rude sind bei uns. Ihr müsst einmal kurz laut Hallo schreien, ja, damit wir euch alle gleichzeitig hören.
2: Hallo!
0: Annabelle, du bist die Mama?
3: Ja.
0: Hanna, du wurdest gerade gezogen, ne?
3: Ja.
0: Und du, ihr wart noch Essen. Ihr habt ja gerade KFC, Paulina, was habt ihr geholt?
4: Burger, Kartoffelpüree und Pommes.
0: Und jetzt habt ihr gerade, während ihr da saß und gegessen habt, gehört, oh verdammt, wir wurden ausgerufen.
4: Ja, genau.
0: Aus dem zweiten Stockwerk haben wir gehört, hier.
1: Und da musst du da rennen, oder, jetzt hier?
0: Ja. Naja, gut.
1: Ganz außer Atem.
0: Ihr könnt jetzt auf jeden Fall den KFC-Einkauf, glaube ich, gleich verzehn-, 20-fachen. Ihr könnt 250 Euro gewinnen. Und das Coole ist, 50 Euro, Hanna, hast du ja, weil du gezogen bist, schon safe.
3: Ja.
0: So, und jetzt stellen wir euch zwei Fragen. Und pro richtig beantwortete Frage kriegt ihr nochmal 100 Euro obendrauf, okay?
3: Okay.
0: Und du darfst sie auch helfen lassen, selbstverständlich.
1: Natürlich.
0: Annabelle hilft bestimmt.
4: Ja, Mann.
0: Wir sind auf eurer Seite, wir sind in eurem Team. Seid ihr bereit?
4: Ja.
3: Ja.
1: Sehr gut. Los geht's.
0: Fangen wir mit der ersten Frage an. Welche berühmte Sehenswürdigkeit steht denn am Pariser Platz hier in Berlin? Ist das A, das Brandenburger Tor, B, der Fernsehturm oder C, das Schloss Charlottenburg? Hier wird jetzt ein kleiner Familienrat einberufen. Paulina, hast du eine Idee?
3: Nein.
0: Na, was glaubt ihr denn? Pariser Platz.
4: Das ist hier, ne? Brandenburger Tor.
0: Die Mama sagt Brandenburger Tor. Hanna, gehst du mit?
3: Ja.
0: Kurz gezweifelt. Aber Mama hat immer recht.
1: Ist richtig. Sehr gut.
3: Ja.
1: Damit sind schon 150 Euro für euch. Und jetzt geht es noch um 250 Euro insgesamt. Was versteht man denn unter Berliner in vielen Teilen Deutschlands? Ist das A, eine Wurst, B, eine Kartoffelsuppe oder C, ein gefülltes Gebäck? Berliner.
0: Ja, Paulina,
1: hier in Berlin heißt das anders.
3: Gefülltes Gebäck.
0: Seid ihr sicher?
3: Ja.
0: Hanna, du musst absegnen, du wurdest gezogen.
3: Ja.
1: Okay, Hanna gibt ihr finales Ja und das ist richtig.
0: Richtig.
1: Herzlichen Glückwunsch.
0: Ey, 250 Euro.
1: 250 Euro.
0: So, ihr wart jetzt bei KFC. Ich sehe hier noch irgendwie so eine Art Smoothie.
4: Ja.
0: Was wird jetzt von 250 Euro geholt?
1: Ja.
0: Erstmal überlegen, ne?
4: Wird ein langer Tag noch, glaube ich.
1: Ja. Ihr habt noch was vor. Hier ist das Geld, Hanna, gebe ich dir.
0: Zwei grüne Scheine. Hast du schon mal zwei grüne Scheine in der Hand?
3: Nein.
0: Sehr gut. Also, Hanna, 250 Euro sind für dich, für die Family. Könnt ihr ausgeben, wie ihr Bock habt in der Mall. Seid ihr zufällig hier oder extra für uns?
4: Zufällig, aber
0: na, das ist doch
1: hat sich mal gelohnt.
0: Super, super Samstag.
4: Aber wir haben es vorhin im Radio gehört und dann war der Zufall, aber wir fahren ja eh hin.
0: Ach ja,
1: so.
0: Perfekt.
1: Na ja, dann.
0: Danke, dass ihr mitgespielt habt. Und wenn du zu Hause jetzt gerade sagst,
1: also
0: 250 Euro?
1: Das ist doch was.
0: Dass ein Berliner ein gefülltes Gebäck ist, das weiß ich auch.
1: Naja,
0: dann komm
1: dann einfach
0: bis
1: herkommen.
0: Bis 17 Uhr sind wir noch am Start. Du kannst gewinnen in der Mall of Berlin am Leipziger Platz. Und die nächste Runde spielen wir gleich schon um kurzer halb
1: vier. Geht gleich weiter.

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0: aber das Mikro war schon an, dass man Verena hat singen hören. Du hörst das 104.6 RTL Winning Weekend mit Jan und Verena live aus der Mall of Berlin. Direkt am Leipziger Platz. Du kannst vorbeikommen, bis 17 Uhr sind wir noch live hier. Und bis zu 250 Euro Cash die Spielrunde gewinnen. 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Also guck gerne vorbei. Die nächste Runde spielen wir gleich live hier im Radio. Und da freuen wir uns beide schon sehr drauf.
1: Wir freuen uns total.
0: Das hier die besten neuen Hits. BTS und Normal. Schönen Samstag.

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0: Die besten neuen Hits, Tampa City, Self-Aware. Du hörst das 104.6 RTL Winning Weekend mit Hi, Jan und Verena von der Morgencrew. Live aus der Mall of Berlin, direkt am Leipziger Platz. 15:30 haben wir es. Ja. Das heißt also, wir spielen gleich die nächste Runde. Genau. Du kannst bis zu 250 Euro gewinnen und wir sind auch bis 17 Uhr da.
1: Naja, da kommt noch einiges.
0: Genug
1: also,
0: Zeit.
1: Wir hauen hier noch Geld raus.
0: Ja, um vorbeizukommen vor allem und mit uns zu zocken. Ja. Wie gesagt, wie das klingt, hörst du dann gleich unter anderem nach Purple Disco Machine und Sophie and the Giants. Hypnotized. Schönen Samstag.

0: Fallen in Love. Hier ist das 104.6 RTL Winning Weekend mit Jan und Verena.
1: Hallo.
0: Von der Morgencrew. Du hörst uns live aus dem Mall of Berlin, direkt am Leipziger Platz. Wir haben es 15.37 Uhr. Das heißt, wir gehen in unsere nächste Runde. Wir haben
1: Richtig.
0: Nämlich nicht nur gute Laune am Start, sondern auch eine Menge
1: Geld.
0: Cash.
1: Ja.
0: Und das kannst du bei uns gewinnen. 250 Euro. Die Chance hat jetzt Joy aus Erkner. Hallo Joy.
2: Hi.
1: Hallo.
0: Du möchtest gerne ordentlich shoppen gehen, kann ich mir vorstellen. Ne? Was wird's? In welchen Laden wirst du als erstes gehen?
2: Ich habe schon was gekauft.
0: Ah, du hast schon was gekauft?
2: So.
0: Dann ist das quasi Investment für den nächsten Shoppinggang.
2: Richtig.
0: Sehr gut. Okay, die Regeln sind relativ easy. Also du stehst jetzt hier schon auf der Bühne, das heißt 50 Euro hast du schon safe. Und für jede richtig beantwortete Frage, zwei Stück stellen wir dir, kannst du nochmal 100 Euro oben drauf packen. Also 250 Euro, okay?
2: Ja.
0: Sehr gut. Bist du ready?
2: Ja.
0: Mehr oder weniger?
2: Sehr gut, geht los.
0: Wir sind ja auch in deinem Team helfen.
2: Ja.
0: Guck mal, das ist doch eine schöne Frage. Hertha hat gestern gewonnen, da freue ich mich sehr drüber. Wo steht denn das Berliner Olympiastadion? Steht das A in Westend, B in Kreuzberg oder C in Wedding?
2: B? A?
0: Ah, du sagst, das Berliner Olympiastadion steht in Westend?
2: Ja.
0: Das stimmt. Glückwunsch, 100 Euro hast du oben drauf.
2: Dankeschön. Es geht um die zweiten 100 Euro. An welchem Platz liegt denn hier die Mall of Berlin? Ist es A, der Pariser Platz, B, der Bebelplatz oder C, der Leipziger Platz?
1: B.
2: C.
0: Ja. Hast du in der Anmoderation gut aufgepasst. 250 Euro, Glückwunsch.
2: Sehr gut.
0: Sehr gut. Okay, du hast schon gesagt, du warst schon shoppen. Aber was ist das Erste, was du dir davon dann holen wollen würdest? Wir hatten heute schon jemanden, der für in zwei Monate Geburtstagsgeschenke gekauft hat.
2: Ja, völlig wild.
0: Weihnachtsgeschenke vielleicht?
2: Wahrscheinlich, ja.
0: Wirklich?
2: Ja, warum nicht?
0: Bist du so eine gut organisierte?
2: Ich habe eine Liste.
0: Krass.
2: Wirklich?
0: Dann hast du mir
2: da
0: schon einiges voraus.
2: Anfang abzuarbeiten, hier sind deine 250 Euro.
1: Dankeschön.
0: Sehr, sehr gerne. Viel Spaß damit.
2: Shoppen.
0: Und ein schönes Wochenende.
2: Danke euch auch. Danke dir.
0: Und wenn du sagst, ja, dann würde ich auch gerne mal mitgewinnen und den einen oder anderen Tipp kriegen von uns. Wir sind da ja nicht so. Dann komm gerne vorbei. Bis 17 Uhr stehen wir noch am Leipziger Platz.
2: Ja.
0: In der Mall of Berlin. Und die nächste Spielrunde gleich um kurz nach 4.
2: Genau.

0: Die besten neuen Hits. David Guetta, Run, Run, River. Hier ist das 104.6 RTL Winning Weekend.
1: Hallo.
0: Mit Jan und Verena. Du hörst uns live aus der Mall of Berlin.
1: Am Samstag.
0: Nachmittag. 15.49 Uhr haben wir's. Wir stehen in der Mall of Berlin direkt am Leipziger Platz.
1: Ja.
0: Und du kannst bis 17 Uhr noch vorbeischauen. Hast die Chance auf bis zu 500 Euro Cash die Stunde. Alles, was du machen musst, ist dich unserem Morgencrew-Quiz zu stellen.
1: Genau. Und hier in der Mall of Berlin ist ja wirklich für jeden was dabei. 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
0: Ja, die nächste Runde spielen wir gleich und zwar um kurz nach 4.
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3: Ich bin Milan Schmidt, guten Tag. Augenkontakt hier in Berlin, jetzt rund um die Uhr möglich, aber auch Diskussionsstoff und Rangeleien. Seit vergangenen Sonntag dürfen die Parteien ja für die Wahlen zum Abgeordnetenhaus und zu den Bezirksverordnetenversammlungen am 20. September Plakate aufhängen. Ein Wahlkampfhelfer der AfD ist laut BZ in Adlershof von einem Rennradfahrer von hinten gezielt angefahren und verletzt worden. Nach dem Täter wird jetzt gesucht. In der Vergangenheit kam es ja regelmäßig vor Wahlen zu Sachbeschädigungen und Angriffen auf Helfer. Haben ja viele von uns sehr genossen und führende SPD-Politiker wollen jetzt wegen den hohen Benzinkosten weiter eine Spritpreisbremse. Denn die hohen Spritpreise seien weiterhin eine echte Belastung für unser Land, sagte Generalsekretär Klüssendorf. Nötig seien Preisobergrenzen, Thomas Bremser berichtet.
4: Der Tankrabatt ist ausgelaufen, Millionen Urlauber müssen an der Zapfsäule tief in die Tasche greifen. Die SPD fordert schon länger, dass der Staat nochmal eingreift. Doch Wirtschaftsministerin Reiche von der CDU lehnt das ab. Sie plane aktuell keine weiteren Hilfen. Aus Sicht des ADAC sind die Spritpreise seit mehreren Wochen zu hoch. Man dürfe nicht länger tatenlos zusehen, wie Konzerngewinne immer neue Rekorde erreichen, sagt SPD-Generalsekretär Klüssendorf. Die Ministerpräsidentin von Mecklenburg-Vorpommern, Schwesig, fordert eine Übergewinnsteuer für Mineralölkonzerne.
3: Immer wieder großes Aufsehen deutschlandweit und Diskussionsstoff. Jetzt kommen sichtbare Konsequenzen für mehr Schutz für uns nach einem großen Drohnenskandal. Nach dem Sprengstoffvorfall am Flughafen Leipzig-Halle hat die Polizei laut Medienberichten einen Posten mit speziellem Radar eingerichtet. Laut dem Nachrichtenportal Tag24 handelt es sich um ein Echo-Shield-Radarsystem, das anfliegende Drohnen auf größere Distanzen erkennen und ihre Flugbahnen verfolgen kann. KI darf uns natürlich nicht gefährlich werden. Der ChatGPT-Entwickler OpenAI stoppt vorerst sein neues KI-Modell Astra. Und OpenAI will seine künftigen Modelle härter kontrollieren. So könnte man wohl auch strengeren Vorgaben aus der Politik zuvorkommen. Hintergrund wie im Kinofilm eigenmächtige Hackerattacken durch künstliche Intelligenz. Denn Entwickler haben Probleme, die KI unter Kontrolle zu halten. Das haben zuletzt mehrere Tests gezeigt. Aber es ist kein Schaden entstanden. Sehr viele KI-Forscher haben ja davor gewarnt, dass das Entwicklungstempo unkontrollierbar wird. 104.6 RTL, immer 10 Minuten früher auf den Punkt informiert. 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Aktuell der längste Stau in Berlin. A100 Stadtring Berlin, Neukölln Richtung Wilmersdorf. Zwischen Anschlussstelle Innsbrucker Platz und Anschlussstelle Schmargendorf. Rund 10 Minuten Zeitverlust. Marzahn, Demo aktuell bis 18 Uhr. Verkehrseinschränkungen auch im Bereich Kölpiner Straße, Eichhorster Straße und Märkische Allee. Mitte, eine Parade aktuell und geht bis 18 Uhr. Einschränkungen auch Dorotheenstraße, Paul-Löbe-Allee, Willy-Brandt-Straße oder Kapelle-Ufer. Und noch A10 westlicher Berliner Ring, Dreieck Werder Richtung Dreieck Havelland. Zwischen Anschlussstelle Großkreuz und Anschlussstelle Leest etwas besser. Jetzt noch rund 15 Minuten Zeitverlust. Geblitzt wird aktuell am Platz der Vereinten Nationen. Staus und Blitzer bitte melden unter 030 884 8410. 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
3: Meist heiter und verbreitet trocken, aktuell 24 bis 27 Grad und schwacher Wind bei uns in der Region. Die Sonne lockt uns oft nach draußen. In der Nacht dann kein Regen und runter auf 14 bis 10 Grad. Sonntag richtig viel Sonnenschein und kein Regen, 30 bis 33 maximal. Montag maximal 31 und Dienstag 22 Grad.
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0: 16 Uhr in Berlin, Berlin und Brandenburg. Hier ist das 104.6 RTL Winning Weekend.
1: Hi.
0: Mit Verena und Jan von der Morgencrew. Ja. Live aus dem Mall auf Berlin am Leipziger Platz. Komm gerne vorbei und gewinne bis zu 250 Euro Cash die Runde.
1: Voll.
0: Wir sind jetzt noch eine Stunde da. Also zwei Spielrunden haben wir noch. Die nächste gibt's gleich.
1: Ja.
0: 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Also einfach einschalten und Tickets gewinnen. Montag um Punkt 7 geht's weiter.
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0: 16:07 Uhr, du hast das 104.6 RTL Winning Weekend mit Jan und Verena.
1: Hi.
0: Von der Morgencrew, live aus der Mall of Berlin.
1: Jawohl.
0: Direkt am Leipziger Platz. Ja, wir sind den ganzen Nachmittag hier bis 17 Uhr, also ein Stündchen noch. Und vorbeikommen lohnt sich auch nach wie vor. Du gewinnst nicht bei uns Cash.
1: Eben.
0: 250 Euro die Runde.
1: Richtig.
0: Ja, und das kann man auch hier sehr gut ausgeben. Es gibt über 250 Shops, vielfältige Gastronomie, ganz besondere Aktionen. Unter anderem,
1: was los.
0: Wir stehen ja auch hier.
1: Richtig.
0: Und Michelle aus Steglitz probiert jetzt auch ihr Glück. Hallo Michelle.
2: Hi Michelle. Hi.
0: Du bist zufällig hier, bist an unserem Stand, an unserer Bühne vorbeigelaufen. Dachte ich, kann man Geld gewinnen? Wofür würdest du das ausgeben wollen?
2: Na, praktisch wäre für ein Geburtstagsgeschenk, was ich hier eigentlich besorgen wollte.
0: Ah, für eine Freundin, okay. Hast du schon erzählt. In welche Richtung, in welchen Store willst du nachher rein?
2: Oh, ich weiß nicht. Einfach ein bisschen inspirieren lassen.
0: Bummeln. Naja.
2: Ja, gar kein Plan.
0: Sehr gut, der Bummeln, der kann man hier super gut. Also es ist relativ easy. Du hast jetzt schon 50 Euro safe fürs Geburtstagsgeschenk. Aber es soll ja ein schönes, großes, fettes werden. Deswegen kriegst du von uns zwei Fragen gestellt. Und für jede richtig beantwortete Frage kriegst du nochmal einen Huni obendrauf. Also 250 Euro, okay?
2: Okay.
1: Schaffst du.
0: Fangen wir an.
1: Geht los.
0: Die erste Frage. Welcher Berliner Park ist denn besonders für seine Sonntagskaraoke bekannt? Ist das A der Mauerpark, B der Tiergarten oder C der Montbijou Park?
2: Ich würde jetzt sagen C.
0: Was?
2: A.
0: A.
2: Aha.
0: Der Mauerpark, sagst du?
2: Ja.
0: Das ist richtig.
2: Halber Herzinfarkt.
0: Es macht Spaß, mit Spannung
1: ganz
0: zu spielen. So, zweite Frage.
1: Vielleicht werden es jetzt 250 Euro. Welcher Berliner Bezirk grenzt denn nicht an Brandenburg? Ist es A. Reinickendorf, B. Neukölln oder C. Charlottenburg? Nicht an Brandenburg. Einmal kurz alle durchgehen.
0: Einmal kurz Berlin nachgemalt.
1: Grenzen nachzeichnen.
2: Ich würde sagen... Reinickendorf? Was macht C?
1: C war Charlottenburg.
2: Dann ist es Charlottenburg.
1: Dann kann es doch nur Charlottenburg sein.
0: Richtig.
1: Na, herzlichen Glückwunsch.
0: 250 Euro.
1: 250
0: das
1: Euro
0: Geschenk
1: für
0: wird
1: dich.
0: Groß, oh. Größer am größten. Wie heißt denn die Freundin, für die du es holst?
2: Carmen.
0: Carmen.
1: Carmen,
0: es gibt
1: kann
0: ein großes Geschenk.
1: Ich verliere schon wieder alles.
0: Ja, Verena verliert das Geld.
1: Aus meiner Geldtasche rieselt das Geld nur so raus. Das ist ja verrückt. Guck
0: jeder
1: mal hier, alles
0: so eine Jacke.
1: Für dich 250
2: Dankeschön.
1: Euro.
2: Dankeschön.
1: Hier ist noch
2: Dankeschön.
1: Ein Fuffi.
2: Danke.
0: Dann habt
1: viel
0: ganz viel Spaß
1: damit.
0: Beim Bummeln. Und ich glaube, bei den 250 Euro, ein Eis springt da bestimmt für dich auch mit raus.
2: Na, auf jeden Fall. Das wird das Erste sein, was ich jetzt mache.
0: Sehr gut. Finden wir eine gute Idee. Habt einen schönen Samstag. Danke fürs Mitspielen.
2: Ja, euch auch. Danke.
1: Danke dir.
0: Und wenn du vorbeikommen willst, dann musst du schnell sein. Um kurz nach halb fünf spielen wir die letzte Runde.
1: Genau.
0: Und dann gibt es nochmal 250 Euro von uns für dich geschenkt. Viel Glück, bis gleich.

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0: 16.17 Uhr, du hast das 104.6 RTL Winning Weekend mit Jan und Verena. Hallo. Von der Morgencrew, live aus dem Mall auf Berlin,
1: yes,
0: direkt am Leipziger Platz. Es gibt noch ein bisschen Geld zu verschenken, Verena. Wie viel hast du in der Tasche noch?
1: Na, 250 haben wir noch. Ja. Eine Runde kommt noch.
0: Die letzte Runde spielen wir gleich um kurz nach halb und du kannst uns gerne noch schnell besuchen kommen.
1: Ganz schnell noch vorbeikommen, klar.
0: Oder danach einfach noch gucken, was hier sonst noch so geht in der Mall. Langweilig wird es in gar keinem Fall. Das können wir dir versprechen. Die besten neuen Hits jetzt für dich, für deinen Samstagnachmittag. Teddy Swims, Mr. Know It All.

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0: 16.31 Uhr, du hast das 104.6 RTL Winning Weekend mit Jan und Verena von der Morgen Crew, live aus der Mall auf Berlin, direkt am Leipziger Platz. Es ist so langsam schottenduster, wollte ich sagen. Halbe Stunde sind wir noch da und gleich wird wieder Geld verschenkt. 250 Euro, unsere letzte Spielrunde.
1: Letzte Chance, also
0: ich habe das Gefühl, die Piazza ist gerade noch ein bisschen voller geworden. Die Leute haben Bock auf Geld.
1: Ich glaube auch.
0: Und du kannst quasi miträtseln, gleich nach Swim BTS und das hier Another Talk to You.

0: Die besten neuen Hits, BTS, Wim. Hier ist die 104.6 RTL Morgencrew am Wochenende, am Winning Weekend.
1: Hallo,
0: Jan und Verena sind unterwegs für dich in der City, live aus dem Mall auf Berlin am Leipziger Platz. Du konntest den ganzen Tag über vorbeischauen, beziehungsweise kommen, uns über die Schulter schauen und vor allem Geld gewinnen.
1: Ja, gewinnen.
0: 250 Euro haben wir jetzt nochmal. Und dafür ist Melissa aus Charlottenburg bei uns.
2: Ja, hallöchen. Hallo.
0: Du hast doch Unterstützung mitgebracht, Aya, deine Nichte. Hallo, Aya.
3: Hallo.
0: Hi. So, ihr habt den ganzen Tag hier gewartet, dass ihr gezogen werdet, ne?
2: Richtig.
1: Das gibt's doch nicht.
0: Und du hast auch schon gesagt, wofür das Geld als erstes investiert wird?
2: Ja, fürs teure Parkticket.
0: Also du kannst auf jeden Fall viel Geld gewinnen. 50 Euro hast du schon mal safe, weil du hier auf der Bühne stehst. Und dann haben wir zwei Fragen mitgebracht für euch. Eine beantwortet, gibt 100 mehr, eine zweite nochmal 100. Also 250 Euro. Klingt nach was, ne?
2: Offenbar. Schaffen wir.
1: Klar.
0: Ah ja, kriegst du dann noch überredet? Was würdest du dir am liebsten holen mit 250 Euro?
3: Für den Urlaub.
0: Sehr gut, das ist eine gute Idee.
1: Das ist doch super.
0: Vernünftig. Okay.

0: Also zwei Fragen, ihr seid ready?
1: Ja.
2: Ja.
0: Alright. Fangen wir an mit Frage Nummer 1. Fahrt ihr Auto oder S-Bahn?
1: Auto.
2: S-Bahn.
1: Okay.
0: Okay, ah ja. Time to shine. Welche Berliner S-Bahn-Linie fährt im Ring? Welche ist die Ring-S-Bahn? Andersrum gefragt. A, die S3, B, die S7 oder C, die S41?
1: S41.
0: Ah ja?
2: S41.
0: Richtig, 100 Euro obendrauf.
1: Voll gut.
0: Einmal durchatmen.
1: Ja.
3: Und vielleicht werden es 250 Euro, wenn ihr noch wisst, welcher dieser Orte nicht in Berlin liegt. Ist es A, das Schloss Charlottenburg, B, das Schloss Sanssouci oder C, das Schloss Bellevue?
1: Schloss Sanssouci.
0: Darf ich kurz fragen, wo glaubst du, liegt das Schloss Sanssouci?
1: Potsdam.
0: Da wohne ich.
1: Und es
0: Und das ist richtig.
1: Super.
3: Sehr gut.
0: Ah ja, let's go, 250 Euro.
3: Also, hallo.
0: Ey, das Warten hat sich ausgezahlt.
3: Parkticket
0: hat
3: da raus.
0: Handshake gemacht. Ihr seid ja richtig am Zittern gewesen, ne? Jetzt habt ihr es geschafft. Ihr habt euren Traum erfüllt und könnt richtig Cash ausgeben.
3: 250 Euro für euch. Viel Dankeschön. Spaß damit.
0: Danke, dass ihr da wart. Vielen Dank fürs vor allem lange Warten.
3: Ja.
0: Und ganz viel Spaß beim Geld ausgeben.
1: Machen wir.
0: Schönes Wochenende.
1: Sehr schön.
2: Genau.
0: Dankeschön. Also, hat Spaß gemacht. Das war das Winning
3: schön
0: Weekend.
3: Ja.
0: Die Mall of Berlin. Wir sind gerne jederzeit wieder da.
3: Na, aber natürlich.
0: Und ja, das war's.

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1: Ich bin Milan Schmidt, guten Tag. Mehr Mietschutz für uns. SPD-Spitzenkandidat Krach will jetzt hart durchgreifen. Laut seinem Plan sollen 100 Mietenpolizisten gegen Mietwucher vorgehen, bis das erste spezielle Mietenregister Deutschlands steht. Und wer sich nicht an die Regeln hält, dem drohen dann saftige Strafen, sagte der Berliner Landesvorsitzende der Zeit. Die klare Botschaft an Vermieter: Wer gesetzeswidrige Mietverträge hat, sollte diese schnell anpassen. Denn ab Januar wird es ernst. Krach ist dafür, Bußgelder auf 100.000 Euro anzuheben. Ja, schon lange ein großes Diskussionsthema in der Politik und natürlich auch in vielen Familien. Familienministerin Prien will Kinder und Jugendliche stärker vor den Risiken sozialer Medien schützen. Im Hamburger Abendblatt spricht sie sich für strengere Regeln aus. Auch für Jugendliche bis 18 Jahre. Soita Sowadi berichtet.
2: Prien will vor allem die Plattformen stärker in die Pflicht nehmen. Sie sollen darauf achten, was sie jungen Nutzern überhaupt zeigen. Ihr Wunsch wäre es, wenn Jugendlichen nur das gezeigt wird, was zu ihrem Alter passt. Für Kinder unter 13 könnte es sogar ein Social-Media-Verbot geben.
1: Immer wieder großes Aufsehen deutschlandweit und Diskussionsstoff. Jetzt kommen sichtbare Konsequenzen für mehr Schutz für uns nach einem großen Drohnenskandal. Nach dem Sprengstoffvorfall am Flughafen Leipzig-Halle hat die Polizei laut Medienberichten einen Posten mit speziellem Radar eingerichtet. Laut dem Nachrichtenportal Tag24 handelt es sich um ein Echo-Shield-Radarsystem, das anfliegende Drohnen auf größere Distanzen erkennen und ihre Flugbahnen verfolgen kann. Ein Zugriff mit Erfolg, der weltweit beeindruckt. Die spanische Polizei hat jetzt eine international vernetzte Schlepperbande zerschlagen. Die Gruppe soll mehr als 2000 Menschen aus Nordafrika mit Schnellbooten über das Mittelmeer nach Spanien gebracht und so mehr als 24 Millionen Euro eingenommen haben. Jan-Uwe Ronneburger berichtet aus Spanien.
3: Nach Angaben der Polizei handelt es sich um eine der größten Schleuserbanden im Mittelmeerraum. Insgesamt 28 Mitglieder wurden festgenommen und 18 der auch als Mittelmeer-Ferraris bekannten Schnellboote beschlagnahmt. Allein ihr Wert wurde auf 5 Millionen Euro geschätzt. Mit diesen weit über 100 Stundenkilometern schnellen Booten rasen die Schleuser nachts mit Radar und GPS, aber ohne Licht übers Meer. Auf dem Weg von Spanien nach Algerien mit synthetischen Drogen wie etwa Ecstasy für den nordafrikanischen Markt, auf dem Rückweg mit Migranten, die auf ein besseres Leben in Europa hoffen.
1: 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Der 104.6 RTL Verkehrsreport. A100. An einigen Anschlussstellen jetzt etwas Entspannung. Hier und da 3 bis 5 Minuten Zeitverlust. Marzahn, Demo aktuell bis 18 Uhr. Verkehrseinschränkungen auch im Bereich Kölpiner Straße, Eichhorster Straße und Märkische Allee. Mitte. Eine Parade aktuell und geht bis 18 Uhr. Einschränkungen auch Dorotheenstraße, Paul-Löbe-Allee, Willy-Brandt-Straße oder Kapelle-Ufer. Charlottenburg, Kantstraße bis Budapester Straße bis ca. 19 Uhr kann es wegen einer Demo Behinderungen geben. Geblitzt wird aktuell am Leopoldplatz. Staus und Blitzer bitte melden unter 030 884 8410. 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Aktuell in unserer Region meist heiter und verbreitet trocken. 24 bis 27 Grad, schwacher Wind. Viel Sonne, ideal für Ausflüge. In der Nacht zum Sonntag niederschlagsfrei, runter auf 14 bis 10 Grad. Am Sonntag viel Sonnenschein und trocken, 30 bis 33 Grad. Montag 31 und Dienstag 22 Grad maximal.
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3: Gleich 17 Uhr hier bei uns in Berlin und Brandenburg. Ich wünsche dir einen richtig schönen Samstag. 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Schönen Samstag.

104.6 RTL Berlin zum Brandenburgs Hitradio. War das wieder toll gerade. Das 104.6 RTL Winning Weekend mit Jan und Verena. Klasse. Hier geht's natürlich weiter mit den besten neuen Hits. Genieß dein Wochenende. Gleich auch die brandneue Single von Crystal Sarandi. Zuerst jetzt Ariana Grande. Hate That I Made You Love Me.

0: Yannick.
1: Samstag mit 104.6 RTL, Berlins und Brandenburgs Hitradio. Ah, wir haben so klasse Wetter, die Sonne scheint, es ist nicht zu heiß. Genießt deinen Samstag, gleich auch mit der brandneuen Single von Chris de Sarandi. Er lebt übrigens auch hier in Berlin. Bleib unbedingt dran, Good Old Days gibt's gleich. Zuerst jetzt Lola Young, Messi.

0: Entdecke neue Musik auf 104.6 RTL Berlin zu Brandenburgs Hitradio. Good Old Days von Chris de Sarandi. Richtig cool. Und gleich gibt's den Sommerhit 2026. Die Die. Die besten neuen Hits.
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0: Juhu. Glückwunsch.
2: Vielen Dank.
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Die besten neuen Hits, Die Die auf 104.6 RTL, Berlin zu Brandenburgs Hitradio, Shakira und Burner Boy, Sommerhit des Jahres 2026. 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

0: Luis Capaldi auf 104.6 RTL, Berlins und Brandenburgs Hitradio. Wer sich wie genau gegen Mietwucher hier bei uns in Berlin für uns stark machen will und welche hohen Bußgelder ins Spiel kommen, das erfährst du gleich. Bleib unbedingt dran um 10 vor bei 104.6 RTL aktuell. Jetzt Bibi Rexha und Faithless, New Religion, die besten neuen Hits.
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1: Ich bin Milan Schmidt, guten Tag. Mehr Mietschutz für uns. SPD-Spitzenkandidat Krach will jetzt hart durchgreifen. Laut seinem Plan sollen 100 Mietenpolizisten gegen Mietwucher vorgehen, bis das erste spezielle Mietenregister Deutschlands steht. Und wer sich nicht an die Regeln hält, dem drohen dann saftige Strafen, sagte der Berliner Landesvorsitzende der Zeit. Die klare Botschaft an Vermieter: Wer gesetzeswidrige Mietverträge hat, sollte diese schnell anpassen. Denn ab Januar wird es ernst. Krach ist dafür, Bußgelder auf 100.000 Euro anzuheben. Ja, schon lange ein großes Diskussionsthema in der Politik und natürlich auch in vielen Familien. Familienministerin Prien will Kinder und Jugendliche stärker vor den Risiken sozialer Medien schützen. Im Hamburger Abendblatt spricht sie sich für strengere Regeln aus. Auch für Jugendliche bis 18 Jahre. Soita Sowadi berichtet.
2: Prien will vor allem die Plattformen stärker in die Pflicht nehmen. Sie sollen darauf achten, was sie jungen Nutzern überhaupt zeigen. Ihr Wunsch wäre es, wenn Jugendlichen nur das gezeigt wird, was zu ihrem Alter passt. Für Kinder unter 13 könnte es sogar ein Social-Media-Verbot geben.
1: Immer wieder großes Aufsehen deutschlandweit und Diskussionsstoff. Jetzt kommen sichtbare Konsequenzen für mehr Schutz für uns nach einem großen Drohnenskandal. Nach dem Sprengstoffvorfall am Flughafen Leipzig-Halle hat die Polizei laut Medienberichten einen Posten mit speziellem Radar eingerichtet. Laut dem Nachrichtenportal Tag24 handelt es sich um ein Echo-Shield-Radarsystem, das anfliegende Drohnen auf größere Distanzen erkennen und ihre Flugbahnen verfolgen kann. Ein Zugriff mit Erfolg, der weltweit beeindruckt. Die spanische Polizei hat jetzt eine international vernetzte Schlepperbande zerschlagen. Die Gruppe soll mehr als 2000 Menschen aus Nordafrika mit Schnellbooten über das Mittelmeer nach Spanien gebracht und so mehr als 24 Millionen Euro eingenommen haben. Jan-Uwe Ronneburger berichtet aus Spanien.
3: Nach Angaben der Polizei handelt es sich um eine der größten Schleuserbanden im Mittelmeerraum. Insgesamt 28 Mitglieder wurden festgenommen und 18 der auch als Mittelmeer-Ferraris bekannten Schnellboote beschlagnahmt. Allein ihr Wert wurde auf 5 Millionen Euro geschätzt. Mit diesen weit über 100 Stundenkilometern schnellen Booten rasen die Schleuser nachts mit Radar und GPS, aber ohne Licht übers Meer. Auf dem Weg von Spanien nach Algerien mit synthetischen Drogen wie etwa Ecstasy für den nordafrikanischen Markt, auf dem Rückweg mit Migranten, die auf ein besseres Leben in Europa hoffen.
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4: 17.52 Uhr, der 104.6 RTL Verkehrsreport. Schöneberg und Charlottenburg. Wittenbergplatz bis Kurfürstendamm zwischen Kleiststraße und Weizstraße muss man mit Verkehrsbehinderungen rechnen, wegen einer Demonstration. Und A10, südlicher Berliner Ring, Dreieck Potsdam Richtung Schönefelder Kreuz zwischen Ferch und Michendorf findet eine Unfallaufnahme auf dem Standstreifen statt. Bitte besonders vorsichtig fahren. Und geblitzt wird im Prenzlauer Berg, auf der Wispier Straße, in Tiergarten, auf der Potsdamer Straße und unter anderem auch im Wedding. Auf der Maxstraße. Staus und Blitzer bitte melden unter 030 884 84110. 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Sommerliche 23 Grad haben wir aktuell. Die Sonne scheint richtig schön. Dazu ein strahlend blauer Himmel. So bleibt es heute Abend auch. Nachts dann 14 bis 10 Grad. Und morgen gibt's ideales Schwimmbadwetter. Wieder viel Sonnenschein den ganzen Tag. Weiterhin trocken bei morgen heißen 30 bis 33 Grad.
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2: Gleich Punkt 18 Uhr hier bei uns in Berlin und Brandenburg. Hi, ich bin's Aileen. 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

0: Besten neuen Hits auf 104.6 RTL, Berlin zum Brandenburgs Hitradio am Samstagabend. Und Melanie bei mir in der Show, du freust dich richtig jetzt auf Grillen heute Abend. Bist du auch so ein Grillfan?
1: Oh, liebe ich. Ich finde einfach schon die Stimmung, das ist eine ganz andere Stimmung. Da muss schon einfach den Grill anmachen, das ist einfach anders.
0: Ja, ich weiß, was du meinst. Man hat schon gleich so ein bisschen so ein Urlaubsgefühl, oder?
1: Ja, und das ist irgendwie auch ein Gefühl von mehr Beisammensein. Alle sind glücklich und lustig und so.
0: Oh, genießt es. Ich habe dazu die richtige Playlist. Schönen Samstagabend. Viel Spaß beim Grillen.

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Die Top-Tipps für Ferientrips, wie du deine Kids im Auto ganz easy bei Laune hältst, ohne großen Aufwand, hörst du von Berlins lustigsten Life-Coach, dem neunjährigen Kimi, am Montag um 7.05 Uhr bei Berlins und Brandenburgs lustigster Morgenshow, jetzt neu mit Jan Lohan. 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Jetzt Tampa City, Self-Aware, die besten neuen Hits. Schönes Wochenende.

0: 104.6 RTL, Berlin zu Brandenburgs Hit Radio. Genießt deinen Samstagabend gleich mit Pink, Dermot Kennedy und auch Michael Schulte.
1: Mitten in Berlin, ganz besondere Location.

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1: Mit seinem brandneuen Song versprüht Michael Schulte auf jeden Fall richtig viele positive Vibes. Der Song klingt einfach nach Sonnenschein und Sommerlaune. Perfekt jetzt.

the Lights Off auf 104.6 RTL Berlins und Brandenburgs Hitradio. Kommt womöglich die staatliche Unterstützung für uns an den Zapfsäulen zurück? Wer aktuell was zum Tankrabatt sagt und fordert, das erfährst du gleich. Bleib unbedingt dran. Um 10 vor gibt es eine neue Ausgabe von 104.6 RTL aktuell. Jetzt habe ich hier für dich Michael Patrick Kelly, Beautiful Madness. Schönen Samstag.

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1: Ich bin Milan Schmidt, guten Tag. Mehr Mietschutz für uns. SPD-Spitzenkandidat Krach will jetzt hart durchgreifen. Laut seinem Plan sollen 100 Mietenpolizisten gegen Mietwucher vorgehen, bis das erste spezielle Mietenregister Deutschlands steht. Und wer sich nicht an die Regeln hält, dem drohen dann saftige Strafen, sagte der Berliner Landesvorsitzende der Zeit. Die klare Botschaft an Vermieter: Wer gesetzeswidrige Mietverträge hat, sollte diese schnell anpassen. Denn ab Januar wird es ernst. Krach ist dafür, Bußgelder auf 100.000 Euro anzuheben. Haben ja viele von uns sehr genossen. Und führende SPD-Politiker wollen jetzt wegen den hohen Benzinkosten weiter eine Spritpreisbremse. Denn die hohen Spritpreise seien weiterhin eine echte Belastung für unser Land, sagte Generalsekretär Klüssendorf. Nötig seien Preisobergrenzen, Thomas Bremser berichtet.
2: Der Tankrabatt ist ausgelaufen. Millionen Urlauber müssen an der Zapfsäule tief in die Tasche greifen. Die SPD fordert schon länger, dass der Staat nochmal eingreift. Doch Wirtschaftsministerin Reiche von der CDU lehnt das ab. Sie plane aktuell keine weiteren Hilfen. Aus Sicht des ADAC sind die Spritpreise seit mehreren Wochen zu hoch. Man dürfe nicht länger tatenlos zusehen, wie Konzerngewinne immer neue Rekorde erreichen, sagt SPD-Generalsekretär Klüssendorf. Die Ministerpräsidentin von Mecklenburg-Vorpommern, Schwesig, fordert eine Übergewinnsteuer für Mineralölkonzerne.
1: Jetzt kann man wohl noch viel gut machen. Kinder- und Jugendärzte wollen mehr Schutz vor sozialen Medien und sehen Eltern in der Pflicht. Denn Probleme würden sich aktuell immer weiter verschärfen, sagte der Sprecher des Berufsverbands Maske der Neuen Osnabrücker Zeitung. Es sei längst erwiesen, dass Social Media vor allem jungen Menschen schade, Katrin Müller berichtet.
3: Kinder könnten sich der krassen Beeinflussung auf den Social Media Plattformen kaum noch entziehen. Und Jugendlichen sei es fast nicht mehr möglich, sich eine freie Meinung zu bilden, so Mediziner Jakob Maske. Oft würden die Eltern selbst am Handy kleben und ihren Kindern keine Grenzen setzen, sagt er und kritisiert, dass häufig schon Kleinkinder mit Kopfhörern vor dem Tablet sitzen.
1: KI darf uns natürlich nicht gefährlich werden. Der ChatGPT-Entwickler OpenAI stoppt vorerst sein neues KI-Modell Astra. Und OpenAI will seine künftigen Modelle härter kontrollieren. So könnte man wohl auch strengeren Vorgaben aus der Politik zuvorkommen. Hintergrund wie im Kinofilm: eigenmächtige Hackerattacken durch künstliche Intelligenz. Denn Entwickler haben Probleme, die KI unter Kontrolle zu halten. Das haben zuletzt mehrere Tests gezeigt. Aber es ist kein Schaden entstanden. 104.6 RTL, immer 10 Minuten früher auf

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1: 18.54 Uhr, der 104.6 RTL Verkehrsreport A115 Dreieck Nutetal Richtung Dreieck Funkturm zwischen Kleinmachnow und Kreuz Zehlendorf. Gefahr durch ein liegen gebliebenes Fahrzeug auf dem Standstreifen. Bitte besonders vorsichtig fahren. Und dann haben wir noch Kreis Teltow-Fleming. Die Straße zwischen Sieten und Ludwigsfelde. Gefahr durch Personen auf der Fahrbahn. Auch dort bitte besonders vorsichtig fahren und die Polizei ist benachrichtigt. Geblitzt wird in Charlottenburg direkt auf dem Kurfürstendamm und im Prenzlauer Berg auf der Wispierstraße und unter anderem auch in Weißensee auf der Berliner Allee. Staus und Blitzer bitte melden unter 030 884 84110. 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Sommerliche 23 Grad haben wir aktuell. Die Sonne scheint richtig schön, dazu ein strahlend blauer Himmel. So bleibt es heute Abend auch. Nachts dann 14 bis 10 Grad. Und morgen gibt's ideales Schwimmbadwetter. Wieder viel Sonnenschein den ganzen Tag. Weiterhin trocken bei morgen heißen 30 bis 33 Grad.
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2: 19 Uhr in Berlin und Brandenburg. Ich wünsche dir einen schönen Samstagabend und ein tolles Wochenende. 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

Samstagabend mit 104.6 RTL, Berlins und Brandenburgs Hitradio. Und jetzt geht's auch gerade ab hier bei uns in der City, wieder in der Waldbühne. Heute Abend auch nochmal 20 Jahre Sebastian Fitzek, die einmalige Jubiläumsshow. Vielleicht fährst du ja auch gerade hin. Ich durfte gestern Abend dabei sein und kann nur sagen, wirklich, es war einfach mega. Ich hab jetzt Move Like Jagger.

0: Genieß deinen Samstagabend mit 104.6 RTL, Berlins und Brandenburgs Hitradio, gleich mit Benson Boone und auch Sarah Larsen mit Lush Life.
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Jetzt Dua Lipa.

Entdecke neue Musik auf 104.6 RTL, Berlin zu Brandenburgs Hitradio. Sorry Papi von Topic und Becky G, wirklich stark. Genieß deinen Samstagabend und wenn du gerade unterwegs bist, wünsche ich dir eine gute Fahrt. Gleich mit Megastar Taylor Swift, Open Like, besten neuen Hits hier. Zuerst jetzt Marc Amber, Belong Together. Schönen Samstag.

0: 19:52 Uhr, der 104.6 RTL Verkehrsreport. B5 Charlottenburg Richtung Nauen zwischen Wustermark West und Bredow. Gefahr durch eine Plane auf der Fahrbahn. Bitte besonders vorsichtig fahren und die Polizei ist benachrichtigt. Und A10 östlicher Berliner Ring, Dreieck Spreeau Richtung Dreieck Barnim zwischen Berlin-Marzahn und Berlin-Hohenschönhausen. Gefahr durch Gegenstände auf der Fahrbahn. Geblitzt wird unter anderem in Lichtenberg auf der Landsberger Allee, weiterhin in Charlottenburg direkt auf dem Kurfürstendamm und auch in Weißensee auf der Berliner Allee. Staus und Blitzer bitte melden unter 030 884 8410. 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RTL-Wetter. 22 Grad jetzt, richtig schön, die Sonne scheint noch. Sonnenuntergang haben wir heute um 20.47 Uhr. Es wird ein angenehmer, lauer Sommerabend. Nachts dann 14 bis 10 Grad und morgen ideales Schwimmbadwetter. Viel Sonnenschein den ganzen Tag, weiterhin trocken. Bei morgen heißen 30 bis 33 Grad.
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Es ist kurz nach 20 Uhr hier bei uns in Berlin und Brandenburg. Ich wünsche dir einen richtig schönen Samstagabend. Genieß dein Wochenende. 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

endlich Wochenende mit 104.6 RTL, Berlin zu Brandenburgs Hitradio. Wenn du vielleicht gerade schön zu Hause beim Kochen bist, wünsche ich ganz viel Spaß und sag auch schon mal guten Appetit. Gleich gibt's dazu DJ Goja, Michiko, die besten neuen Hits, einfach richtig gut. Zuerst jetzt Alex Warren, Fever Dream. Schönes Wochenende.

0: 104.6 RTL Berlin zu Brandenburgs Hitradio mit Michiko DJ Goja. Einfach mega. Und gleich spiele ich Lady Gaga und auch die brandneue Single von Martin Garrix und Ed Sheeran, die besten neuen Hits.
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Ohne großen Aufwand hörst du von Berlins lustigstem Life-Coach, dem neunjährigen Kimi, am Montag um 6:55. Schalt unbedingt ein und hab einen guten Start dann in die neue Woche. Jetzt Gracie Abrams, Hit the Wall, die besten neuen Hits. Schönen Samstagabend.

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2: Für alle Nico Santos-Fans hier in Berlin ist der 30.10. natürlich schon längst markiert. Da spielt er hier sein Konzert bei uns in der City, seine große Arena-Tour. Und um die Zeit ein bisschen bis dahin zu versüßen, habe ich jetzt brandneu Nico Santos, Why Don't You Stay?

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0: 20.53 Uhr, der 104.6 RTL Verkehrsreport Mitte Spandauer Straße. Der Bereich zwischen Rathausstraße und Karl-Liebknecht-Straße ist bis zum späten Abend, ungefähr bis jetzt noch 22 Uhr, wegen einer Veranstaltung komplett gesperrt. Und Westend, rund um die Waldbühne, muss man heute mit einem erhöhten Verkehrsaufkommen rechnen. Dort läuft ja gerade 20 Jahre Sebastian Fitzek die Jubiläumsshow. Und geblitzt wird unter anderem in Weißensee auf der Berliner Allee und auch in Tempelhof auf der Manteuffelstraße. Staus und Blitzer bitte melden unter 030 884 84110. 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Immer schneller, aktueller. Um die 20 Grad aktuell, Sonnenuntergang jetzt gerade heute um 20.47 Uhr. Es wird ein schöner, angenehmer, lauer Sommerabend. Nachts dann 14 bis 10 Grad und morgen ideales Schwimmbad- oder Seewetter. Weiterhin viel Sonnenschein morgen den ganzen Tag. Auch trocken bleibt es bei heißen 30 bis 33 Grad morgen.
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1: Die Hitze in den letzten Wochen hat ja aber auch positive Seiten.
2: Ja.
1: Es gibt nämlich offiziell weniger Mücken in Berlin und Brandenburg. Weniger Mücken kennt man sonst wahrscheinlich höchstens nach dem Sommerurlaub auf dem Konto. Um 17 Uhr gibt es eine Hitzedemo vor dem Kanzleramt. Aha. Da möchte man Friedrich Merz quasi dazu auffordern, einen Hitzeschutzplan für die Zukunft aufzustellen.
2: Ah ja.
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